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0: Es gibt diese Momente, da wissen wir eigentlich ganz genau, was jetzt gut für uns wäre. Gerade nach so einem stressigen Arbeitstag einfach nochmal raus, mehr bewegen oder einfach nochmal um Block. Aber zwischen Sofa und Spaziergang gewinnt dann doch ziemlich oft das Sofa, sind wir ehrlich. Aber genau da will jetzt der britische Gesundheitsdienst was ändern und lockt euch mit einer fantastischen Idee.
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0: Menschen sollen jetzt nämlich fürs Bewegen belohnt werden. Wer also regelmäßig zu Fuß unterwegs ist, kann bald Gutscheine und Vergünstigungen bekommen. Heißt also, wenn ihr was für euren Körper und eure Schritte tut, gibt's da noch so eine kleine Überraschung. Die Idee dahinter ist ziemlich simpel. Bewegung soll nämlich nicht wie so eine nervige Pflicht wirken, sondern wie etwas, was sich richtig gut für euch anfühlt. Und das ist es ja auch mal. Manchmal braucht man einfach so einen kleinen Anstoß oder jemanden, der sagt, komm, wir gehen noch mal eine Runde raus. Und dann denkt man so nach einer Viertelstunde, boah, gut, dass ich jetzt noch mal draußen war. Und dann, Leute, gibt es auch noch was on top obendrauf. Also ich finde, das ist eine ziemlich coole Idee. Und vielleicht ist das ja auch noch was hier für uns in Deutschland. Und ich meine, manche Krankenkassen arbeiten ja auch schon mit so einem Belohnungskonzept. Wer weiß, vielleicht guckt sich erst in Deutschland da von England ab.
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1: Achtung, auf der A23 Hamburg Richtung Heide zwischen Tornesch und Elmshorn sind Personen auf der Fahrbahn.
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3: Mit Hanna Messerschmidt. Die Lage zwischen den USA und dem Iran eskaliert offenbar weiter. Die iranischen Revolutionsgarden haben nun angekündigt, die Straße von Hormuz bis auf Weiteres zu schließen. Zuvor seien dort Warnschüsse auf ein Schiff abgegeben worden. Die USA haben unterdessen neue Angriffe auf Iran gestartet. Nach den mutmaßlichen Brandanschlägen aufs Schienennetz in NRW fahren die Züge auf der betroffenen Strecke wieder nach Plan. Das bestätigte uns ein Sprecher am Abend. Im Internet war zuvor ein Bekennerschreiben aufgetaucht. Philipp Nützig.
4: Eine linksextreme Gruppe namens Kommando Angry Birds hat demnach die Brände gelegt. Betroffen waren mehrere Kabelschächte an der Strecke zwischen Düsseldorf und Köln. Dem Schreiben zufolge steckt Hass auf die Industrie hinter der Tat. Ob es authentisch ist, lässt sich nicht mit Sicherheit sagen. Wegen der Brandfolgen wurden Züge umgeleitet und Verbindungen gestrichen. Der Kölner Staatsschutz ermittelt.
3: Die Rufe nach einer Verschiebung der deutschen Klimaziele werden lauter. Vertreter aus Politik, Wirtschaft und Gewerkschaften fordern in der Welt am Sonntag, erst 2050 CO2-neutral zu werden, so wie das die EU vorschreibt. In der deutschen Zielmarke 2045 sehen sie eine unnötige Belastung für die Industrie. Nach der stundenlangen Geiselnahme in einem Berliner Supermarkt soll der Tatverdächtige heute dem Haftrichter vorgeführt werden. Mehr von Imme Kasten.
5: Der Mann soll am Freitagabend eine Mitarbeiterin mit einem Messer in seine Gewalt gebracht und über Stunden dann festgehalten haben. Laut Bild soll der Tatverdächtige 29 Jahre alt und der Polizei bereits bekannt sein. Erst gestern Morgen konnten Spezialkräfte die Frau mit einem Taser-Einsatz befreien und den Mann dann festnehmen. Die Mitarbeiterin erlitt einen Schock und kam ins Krankenhaus. Die Hintergründe für die Geiselnahme sind noch völlig unklar.
3: England hat bei der Fußball-WM das dritte Halbfinalticket gelöst. Die Engländer haben im Viertelfinale gegen Norwegen gewonnen. Am Ende stand es 2:1. Als nächstes geht's dann entweder gegen die Schweiz oder Titelverteidiger Argentinien. Auch Frankreich und Spanien sind schon ins Halbfinale eingezogen. Die nächsten Delta-News gibt's in einer Stunde.
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6: Auf der A23 Hamburg-Heide, Achtung, zwischen Tornesch und Elmshorn sind Leute auf der Autobahn. Und in Hamburg gibt es wegen des Triathlons dieses Wochenende in der gesamten Innenstadt Verkehrsbehinderungen. 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

Stau einfach mal rechts an der Standspur an der ganzen Schlange dran vorbeifahren. Klingt verlockend, ist in Deutschland aber verboten. Delta ist hier mit wieder Joshua. Ab Oktober wird's aber erlaubt, und zwar in Spanien. Da soll's dann in bestimmten Streckenabschnitten durch Schilder erlaubt sein, bei maximal 30 km/h am Stau oder stockenden Verkehr dran vorbeizufahren mit dem Motorrad. Also könnt ihr euch ja mal für euren nächsten Spanienurlaub merken, und alles, was sonst noch wichtig ist, checken wir gleich aus in den Delta News. Die gibt's stündlich im Radio und jederzeit in der kostenlosen Delta Plus.

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1: Lange weiße Strände, aus dem Liegestuhl mit einem Drink in der Hand aufs Meer blicken und die Seele baumeln lassen. Das ist für viele die Definition von Urlaub. Mhm. Viele nutzen dafür auch gerne mal den Wohnwagen und ein Campingurlaub am Meer in Deutschland ist im europäischen Vergleich übrigens überraschend günstig. Der ADAC hat sich die Preise mal ganz genau angeguckt und festgestellt, dass gerade die Top-Camperländer Kroatien, Italien und Spanien für Familien deutlich teurer sind als die Plätze bei uns in Deutschland. In Kroatien zahlt man im Schnitt 77 Euro pro Nacht, in Deutschland übernachtet man für 42 Euro. Und die schönsten Plätze gibt's eh hier im Norden. Unter den Top 10 Deutschlands gleich dreimal Plätze aus Schleswig-Holstein dabei.
2: Sehr gut.
1: Platz 1 übrigens einer auf Fehmarn. So, und das Argument Wetter zieht ja auch nicht mehr, ne? Hashtag Hitzewelle.
3: Deutschland, es ist so warm!
2: Ich muss zugeben, ich bin vom Geschmack her nicht so der Fan von Pflanzendrinks. Also Soja oder Hafermilch ist damit nicht ganz so mein Fall. Trotzdem sind Milchalternativen natürlich extrem gefragt. Und deswegen haben sich drei Absolventinnen der Technischen Uni München mal gedacht, wir mischen den Pflanzendrinkmarkt doch nochmal mit einem neuen Produkt auf. Und zwar einer Pflanzenmilch aus Bierresten.
1: Bitte?
2: Tremi heißt das Ganze und ist quasi eine Abkürzung aus Treber, also Malzabfällen, die beim Bierbrauen entstehen, und Milch. Tremi soll ungefähr dreimal so viel Protein wie handelsübliche Haferdrinks haben und enthält weniger Zucker. Der Vorteil ist, dass es eben Getreidereste sind, die nach dem Brauvorgang übrig bleiben, und damit sind für die Herstellung des Getränks keine weiteren Ackerflächen nötig. Die Ressourcen sind also schon vorhanden und dadurch sollen 90% Wasser gespart werden.
1: Oh.
2: Im September soll es den neuen Drink dann in den ersten Supermärkten rund um München geben. Ich denke mal, rund ums Oktoberfest läuft die Produktion da sicherlich auf Hochtouren.
1: Hat der Alkohol?
4: Welche Erwartungen hast du heute an deinen Junggesellenabschied?
5: Eigentlich überhaupt keine, ich möchte dich einfach nur zu Tode saufen.
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3: Mit Hanna Messerschmidt. Die Lage zwischen den USA und dem Iran eskaliert offenbar weiter. Die iranischen Revolutionsgarden haben nun angekündigt, die Straße von Hormuz bis auf Weiteres zu schließen. Zuvor seien Warnschüsse auf ein Schiff abgegeben worden, das auf einer nicht genehmigten Route unterwegs gewesen sein soll. Die USA haben unterdessen neue Angriffe auf Iran gestartet. Dessen Anführer Khamenei hatte zuletzt Rache für den Tod seines Vaters angedroht. Er kam beim ersten Luftangriff im Februar ums Leben. US-Präsident Trump drohte als Antwort dem Iran. In NRW gibt's nach Brandanschlägen noch immer Einschränkungen im Bahnverkehr. Nun ist im Netz ein Bekennerschreiben aufgetaucht. Demnach hat eine linksextreme Gruppe Feuer in mehreren Kabelschächten gelegt. Ob das Schreiben authentisch ist, lässt sich nicht mit Sicherheit sagen. Der Staatsschutz ermittelt. Die Geiselnahme in einem Supermarkt beschäftigt jetzt die Berliner Staatsanwaltschaft. Ein Mann hatte eine Mitarbeiterin Freitagabend in seine Gewalt gebracht. Erst Samstagmorgen gelang es einem Spezialeinsatzkommando, ihn zu überwältigen und die Frau zu befreien. Sie erlitt einen Schock. Die Hintergründe der Tat sind noch unklar. Was von Menschen gemacht ist und wohinter KI steckt, das lässt sich auch bei Musik immer schwerer sagen. Internationale Musikverbände schlagen jetzt eine Kennzeichnung vor. Benno Hille berichtet.
4: Ja, und zwar als zweistufiges System. Kategorie 1 umfasst Musik, die maßgeblich von KI generiert wurde. Bei Kategorie 2 darf ebenfalls KI verwendet werden. Die Hauptinstrumente und der Gesang müssen aber von Menschen stammen. Fans wollten wissen, ob und wie KI genutzt wurde, heißt es zur Begründung. Geplant ist allerdings nur ein freiwilliges Modell. Von Spotify und Apple Music gab es erstmal keine Reaktion. Dieser hingegen hatte schon eine KI-Kennzeichnung eingeführt.
3: England steht als dritte Mannschaft im WM-Halbfinale. Die Engländer haben sich gegen die norwegische Nationalelf mit Starstürmer Erling Haaland durchgesetzt. Das Spiel in Miami endete nach der Verlängerung 2:1. Ein Platz im Halbfinale ist jetzt noch frei und um den kämpft die Schweiz mit Titelverteidiger Argentinien. Die nächsten Delta News gibt's in einer Stunde.
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5: In Hamburg kommt es wegen des Triathlons dieses Wochenende in der gesamten Innenstadt zu Verkehrsbehinderungen. 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
1: Vorm Flug nochmal ganz entspannt am Pool liegen oder gemütlich was essen, klingt nach einem ganz normalen Zwischenstopp für eine Flugzeugschuhe. Nur wenn daraus plötzlich eine feuchtfröhliche Party wird, hebt am Ende niemand mehr ab.
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1: Genau das ist jetzt nämlich einer Crew von British Airways passiert. Bei einem Zwischenstopp auf Barbados sollen mehrere Crewmitglieder so viel getrunken haben, dass sie ihren Flug nach London nicht mehr antreten konnten. Die Airline hat die komplette Besatzung dann ausgetauscht. Der Flug fiel aus und hunderte Passagiere saßen erstmal fest. Also ich meine, imagine mal ganz kurz diese Durchsage. Werte Fluggäste, wir können leider nicht abheben, denn die Flugzeugcrew ist betrunken. Schon irgendwie ein bisschen utopisch, oder?
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4: Mit Hanna Messerschmidt. Die Lage zwischen den USA und dem Iran eskaliert offenbar weiter. Die iranischen Revolutionsgarden haben nun angekündigt, die Straße von Hormuz bis auf Weiteres zu schließen. Zuvor seien dort Warnschüsse auf ein Schiff abgegeben worden. Die USA haben unterdessen neue Angriffe auf Iran gestartet. Nach den mutmaßlichen Brandanschlägen aufs Schienennetz in NRW fahren die Züge auf der betroffenen Strecke wieder nach Plan. Das bestätigte uns ein Sprecher am Abend. Im Internet war zuvor ein Bekennerschreiben aufgetaucht. Philipp Nützig.
5: Eine linksextreme Gruppe namens Kommando Angry Birds hat demnach die Brände gelegt. Betroffen waren mehrere Kabelschächte an der Strecke zwischen Düsseldorf und Köln. Dem Schreiben zufolge steckt Hass auf die Industrie hinter der Tat. Ob es authentisch ist, lässt sich nicht mit Sicherheit sagen. Wegen der Brandfolgen wurden Züge umgeleitet und Verbindungen gestrichen. Der Kölner Staatsschutz ermittelt.
4: Die Rufe nach einer Verschiebung der deutschen Klimaziele werden lauter. Vertreter aus Politik, Wirtschaft und Gewerkschaften fordern in der Welt am Sonntag, erst 2050 CO2-neutral zu werden, so wie das die EU vorschreibt. In der deutschen Zielmarke 2045 sehen sie eine unnötige Belastung für die Industrie. Nach der stundenlangen Geiselnahme in einem Berliner Supermarkt soll der Tatverdächtige heute dem Haftrichter vorgeführt werden. Mehr von Imme Kasten.
6: Der Mann soll am Freitagabend eine Mitarbeiterin mit einem Messer in seine Gewalt gebracht und über Stunden dann festgehalten haben. Laut Bild soll der Tatverdächtige 29 Jahre alt und der Polizei bereits bekannt sein. Erst gestern Morgen konnten Spezialkräfte die Frau mit einem Taser-Einsatz befreien und den Mann dann festnehmen. Die Mitarbeiterin erlitt einen Schock und kam ins Krankenhaus. Die Hintergründe für die Geiselnahme sind noch völlig unklar.
4: England hat bei der Fußball-WM das dritte Halbfinalticket gelöst. Die Engländer haben im Viertelfinale gegen Norwegen gewonnen. Am Ende stand es 2:1. Als nächstes geht's dann entweder gegen die Schweiz oder Titelverteidiger Argentinien. Auch Frankreich und Spanien sind schon ins Halbfinale eingezogen. Die nächsten Delta News gibt's in einer Stunde.
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7: Auf der A25 Hamburg Richtung Geesthacht, Vorsicht, zwischen der Auffahrt Dreieck Hamburg Südost und Hamburg Allermöhe liegen Gegenstände auf der Autobahn. Und in Hamburg kommt es wegen des Triathlons dieses Wochenende in der gesamten Innenstadt zu Verkehrsbehinderungen. 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
1: Mit Philipp Rösler. Deutschland kämpft gerade mit der nächsten Hitzewelle. Auch heute rechnet der Deutsche Wetterdienst mit Topwerten von bis zu 35 Grad. Mehr von Hanna Messerschmidt.
2: Ja, und so geht's dann auch in den kommenden Tagen weiter. An die Rekordtemperaturen aus dem Juni kommen wir aber nicht dran, heißt es vom DWD. Mit den Werten geht deutschlandweit auch die Waldbrandgefahr nach oben. In einigen Regionen, zum Beispiel in Baden-Württemberg und Brandenburg, gilt bereits die zweithöchste Warnstufe. Wer in der Natur unterwegs ist, sollte auf keinen Fall brennende Zigaretten liegen lassen oder Lagerfeuer machen.
1: Nach den mutmaßlichen Brandanschlägen in NRW ist die Bahnstrecke zwischen Köln und Düsseldorf wieder frei. Alle Züge fahren nach Plan, bestätigte uns ein Sprecher. Zuvor war im Internet ein Bekennerschreiben aufgetaucht. Demnach hat eine linksextreme Gruppe namens Kommando Angry Birds die Brände gelegt. Ob das Schreiben echt ist, lässt sich noch nicht sicher sagen. Der Kölner Staatsschutz ermittelt. Nach der stundenlangen Geiselnahme in einem Berliner Supermarkt soll der Tatverdächtige heute vor den Haftrichter. Mehr von Imme Kasten.
3: Der Mann soll am Freitagabend eine Mitarbeiterin mit einem Messer in seine Gewalt gebracht und über Stunden dann festgehalten haben. Laut Bild soll der Tatverdächtige 29 Jahre alt und der Polizei bereits bekannt sein. Erst gestern Morgen konnten Spezialkräfte die Frau mit einem Taser-Einsatz befreien und den Mann dann festnehmen. Die Mitarbeiterin erlitt einen Schock und kam ins Krankenhaus. Die Hintergründe für die Geiselnahme sind noch völlig unklar.
1: Die Lage zwischen den USA und dem Iran eskaliert offenbar weiter. Die iranischen Revolutionsgarden haben angekündigt, die Straße von Hormuz bis auf Weiteres zu schließen. Zuvor sollen Warnschüsse auf ein Schiff abgegeben worden sein. Die USA haben unterdessen neue Angriffe auf den Iran gestartet. Dessen Anführer Khamenei hatte zuletzt mit Rache für den Tod seines Vaters gedroht. Er war bei den ersten Luftangriffen im Februar ums Leben gekommen. England steht als dritte Mannschaft im WM-Halbfinale. Die Engländer haben sich gegen Norwegen um Starstürmer Erling Haaland durchgesetzt. Das Spiel in Miami endete nach Verlängerung 2:1. Auch im Halbfinale stehen Frankreich und Spanien. Die nächsten Delta News gibt's in einer Stunde.
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4: In Hamburg kommt es wegen des Triathlons dieses Wochenende in der gesamten Innenstadt zu Verkehrsbehinderungen. 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
2: Mit Philipp Grösler. Deutschland wird gerade von der nächsten Hitzewelle überrollt. Der DWD erwartet heute und in den kommenden Tagen erneut Höchstwerte über 30 Grad. An die Rekordtemperaturen aus dem Juni kommen wir aber wohl nicht ran. Mit den hohen Werten geht auch die Waldbrandgefahr nach oben. Wer draußen unterwegs ist, sollte auf keinen Fall brennende Zigaretten liegen lassen oder Lagerfeuer machen. Nach den mutmaßlichen Brandanschlägen aufs Schienennetz in NRW fahren die Züge auf der betroffenen Strecke wieder nach Plan. Das bestätigte uns ein Sprecher. Im Internet war zuvor ein Bekennerschreiben aufgetaucht. Philipp Nützig.
3: Eine linksextreme Gruppe namens Kommando Angry Birds hat demnach die Brände gelegt. Betroffen waren mehrere Kabelschächte an der Strecke zwischen Düsseldorf und Köln. Dem Schreiben zufolge steckt Hass auf die Industrie hinter der Tat. Ob es authentisch ist, lässt sich nicht mit Sicherheit sagen. Wegen der Brandfolgen wurden Züge umgeleitet und Verbindungen gestrichen. Der Kölner Staatsschutz ermittelt.
2: Wenn der nächste Sturm das Dach abdeckt, kann die Feuerwehr künftig helfen. Der Landesfeuerwehrverband und die Brandkasse der Provinzial wollen die Wehren mit sogenannten Notdächern ausstatten. Im Prinzip muss man sich die Notdächer als besonders stabile und UV-beständige Planen vorstellen. Nach der stundenlangen Geiselnahme in einem Berliner Supermarkt soll der Tatverdächtige heute vor den Haftrichter. Mehr von Imme Kasten.
4: Der Mann soll am Freitagabend eine Mitarbeiterin mit einem Messer in seine Gewalt gebracht und über Stunden dann festgehalten haben. Laut Bild soll der Tatverdächtige 29 Jahre alt und der Polizei bereits bekannt sein. Erst gestern Morgen konnten Spezialkräfte die Frau mit einem Taser-Einsatz befreien und den Mann dann festnehmen. Die Mitarbeiterin erlitt einen Schock und kam ins Krankenhaus. Die Hintergründe für die Geiselnahme sind noch völlig unklar.
2: Argentinien hat sich bei der Fußball-WM ins Halbfinale gemüht. Nach Verlängerung besiegte der Titelverteidiger die Schweiz mit 3:1. Für Argentinien geht's im Halbfinale gegen England, das mit 2:1 gegen Norwegen erfolgreich war. Das zweite Halbfinale gibt es zwischen Frankreich und Spanien. Die nächsten Delta News gibt's in einer Stunde.
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5: In Hamburg kommt es wegen des Triathlons dieses Wochenende in der gesamten Innenstadt zu Verkehrsbehinderungen. 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

0: Deutschland kämpft gerade mit der nächsten Hitzewelle. Auch heute rechnet der Deutsche Wetterdienst mit Topwerten von bis zu 35 Grad. Mehr von Hanna Messerschmidt.
1: Ja, und so geht's dann auch in den kommenden Tagen weiter. An die Rekordtemperaturen aus dem Juni kommen wir aber nicht dran, heißt es vom DWD. Mit den Werten geht deutschlandweit auch die Waldbrandgefahr nach oben. In einigen Regionen, zum Beispiel in Baden-Württemberg und Brandenburg, gilt bereits die zweithöchste Warnstufe. Wer in der Natur unterwegs ist, sollte auf keinen Fall brennende Zigaretten liegen lassen oder Lagerfeuer machen.
0: Der mutmaßliche Supermarktgeiselnehmer von Berlin soll heute vor den Haftrichter. Laut Bild ist er 29 Jahre alt und Polizei bekannt. Freitagabend soll er die Frau mit einem Messer bedroht und in seine Gewalt gebracht haben. Erst gestern früh konnte ein SIK-Kommando ihn mit einem Taser überwältigen und die Frau befreien. Wenn der nächste Sturm das Dach abdecken sollte, kann die Feuerwehr künftig helfen. Der Landesfeuerwehrverband und die Brandkasse der Provinzial wollen die Wehren mit sogenannten Notdächern ausstatten. Philipp Nützig.
2: Genau, die ersten knapp 70 wurden auch schon an den Landesfeuerwehrverband ausgeliefert. Insgesamt werden 80.000 Euro investiert. Im Prinzip muss man sich die Notdächer als besonders stabile und UV-beständige Planen vorstellen. Die sollen dann mit Hilfe eines Krans oder einer Drehleiter über das Dach gezogen werden. Im schlimmsten Fall können die Notdächer dann mehrere Wochen halten, bis das eigentliche Dach repariert wird.
0: Die Lage zwischen den USA und dem Iran eskaliert offenbar weiter. Die iranischen Revolutionsgarden haben angekündigt, die Straße von Hormuz bis auf Weiteres zu schließen. Zuvor seien dort Warnschüsse auf ein Schiff abgegeben worden. Die USA haben unterdessen neue Angriffe auf den Iran gestartet. Die Halbfinals bei der Fußball-WM sind komplett. Titelverteidiger Argentinien hat sich gegen die Schweiz mit 3:1 nach Verlängerung durchgesetzt. Im Halbfinale treffen die Argentinier auf England, das mit 2:1 gegen Norwegen gewann. Auch Frankreich und Spanien stehen in der Runde der letzten vier. Die nächsten Delta-News gibt's in einer Stunde.
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4: In Hamburg kommt es wegen des Triathlons dieses Wochenende in der gesamten Innenstadt zu Verkehrsbehinderungen. 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
7: Hey ho, einen schönen Sonntag wünsche ich euch. Wir schnacken heute über die dicke Bertha. Habt ihr bestimmt schon mal gehört. Und wenn nicht, ich will damit niemanden beleidigen. Das ist ein Leuchtturm, der so heißt. Bodyshaming wollen wir nicht, Leute. Und dann schnacken wir noch über einen XXL-Kochkurs, über ein Gebetstreffen morgen in Lübeck und über diepe Comics, also Comics, die sich gegen Antisemitismus, Hass und Rassismus stellen. Mehr zu allem hört ihr jetzt hier bei mir in der nächsten Stunde. Ich bin Ina. Schönen guten Morgen.

0: Entlang der Elbe stößt man auf was Großes. Vielleicht wisst ihr schon, was ich meine. Den stillgelegten Leuchtturm Dicke Bertha. Neuer Wacher Delta. Wundervoll guten Morgen euch hier bei der Kirche. Ich bin Ina und der Förderverein Dicke Bertha, der kümmert sich ehrenamtlich um den Leuchtturm. Teil davon ist Ulrike Grünrock-Kern. Wie ist denn das Erlebnis, auf den Turm zu steigen?
1: Es ist gar nicht ein einzelnes Erlebnis, aber eins, was sich wiederholt. Nach einem anstrengenden Tag abends in den Turm zu kommen, in den Lampenraum hochzugehen und dann auf die Elbe zu schauen. Und den Ort einfach für eine Weile ganz für sich zu haben. Das ist obersuperklasse.
0: Der Leuchtturm ist schon seit Jahrzehnten stillgelegt, hat aber seine Strahlkraft behalten. Mit Spenden und mit sehr viel Herzblut wurde er renoviert und man kann auf den Leuchtturm auch als Besucher gehen, ne?
1: Die Menschen kommen aus unterschiedlichen Gründen, meistens weil sie auf der Suche nach einem ungewöhnlichen Ort für ihre Hochzeit sind. Dann sicher, weil es ein Sehnsuchtsort für sie und für ihr weiteres Leben sein kann, weil der Leuchtturm ja auch Wegweisung gibt und das für viele zum Thema Hochzeit sehr gut passt.
0: Ja, das glaube ich. Und wo kann Mensch sonst schon so gut durchatmen und mal den Kopf frei bekommen? Eine tolle Aussicht, Freiheit, das klingt doch alles richtig toll. Vielen lieben

Durch den Sonntagmorgen mit der Kirche. Mein Name ist Ina, neuer Wacher Delta. Schönen guten Morgen. In Lübeck gibt's regelmäßig ein ökumenisches Friedensgebet. Und wenn wir uns mal die Welt aktuell so anschauen, dann können wir Friedensgebete eigentlich wirklich gut gebrauchen. Deswegen ist morgen wieder ein christliches Treffen in der Hansestadt in der Lübecker Propsteikirche Herz Jesu, um für den Frieden zu beten. Also kommt gern vorbei, wenn ihr Lust habt. Das Gebet fängt an um 18.15 Uhr morgen Abend und die Propsteikirche findet ihr genau gegenüber vom ehemaligen Marienkrankenhaus in Lübeck.

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7: Kochen für viele Leute ist gar nicht so leicht. Ich persönlich würde ja daran verzweifeln, alles pünktlich hinzukriegen. Und dann muss das Essen vielleicht noch länger kochen, weil mehr im Topf ist. Crash-out für mich. Aber dafür gibt's einen speziellen Kochkurs, denn manchmal muss man natürlich auch für große Gruppen kochen. Von außen macht man sich da meist nicht so viele Gedanken drüber. Klar, beim Zeltlager zum Beispiel gibt's jeden Tag was zu essen. Aber was für ein Aufwand dahinter steckt, daran denkt man gar nicht unbedingt. Dafür gibt's eben diesen Kochkurs für Hobbyköche, um mal eben auch 100 Leute oder mehr satt zu kriegen. Dazu gleich mehr in wenigen Minuten. Ich bin Ina. Moin!
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0: Neuer leckerer Delta. Ihr hört die Kirche. Guten Morgen, ich bin Ina. Ich weiß nicht, wie es euch geht, aber wenn ich Besuch bekomme und der zum Essen bleibt, dann muss ich anfangen rumzurechnen und zu überlegen, wie ich es jetzt schaffe, dass alles zur gleichen Zeit fertig ist. Und natürlich soll es dann auch noch gut schmecken. Aber jetzt für 30, 40 oder vielleicht sogar für 120 Leute kochen, da denke ich erstmal, no way. Bei Zeltlagern oder Jugendfreizeiten, da muss aber natürlich auch was auf den Tisch kommen. Und deshalb gab es vom Bund der Deutschen Katholischen Jugend, kurz BDKJ, extra einen Kochkurs in Kiel bei Kochprofi Matthias Labon. Er sagt, die größte Umstellung dabei ist die Zeit.
1: Zu Hause kocht der Topf für ein paar Nudeln irgendwie in 5 bis 10 Minuten. Auf so einem Lager, auf dem Gaskocher sind wir ganz schnell bei 1,5 bis 2 Stunden.
0: Frederik und Alicia, ihr habt den Kurs Kochen für viele bei Matthias Labon schon mitgemacht. Und was habt ihr so gelernt?
2: Dass der Großteil der Arbeit vielleicht gar nicht direkt beim Schnibbeln und Kochen liegt, sondern beim Planen und Einkaufen und Organisieren.
3: Gibt es irgendwie Optionen, die Sachen leichter zu gestalten? Was da so die Empfehlungen dann von unserem Chefkoch hier sind.
0: Ja, für eine Gruppe aus 120 Leuten empfiehlt der Profi auf jeden Fall 5 bis 6 Leute zum Kochen. Vegane Alternativen sind natürlich Standard und zur guten Vorbereitung gehört unbedingt auch Allergien abzufragen.
1: Wie wir es jetzt hier im Kurs dann auch Zwiebel- und Knoblauchallergie haben, guckt man dann, dass wir dann halt Gerichte kochen, die dann halt keinen Knoblauch enthalten. Und so haben wir auch vor 2 Jahren auf dem Pfadfinder-Sommerlager mit 750 Leuten, bei schlapp 50 Leuten mit verschiedenen Allergien und Unverträglichkeiten haben wir trotzdem nur eine vegane und eine fleischhaltige Variante gekocht.
0: Ja, gute Planung ist halb gekocht, so in etwa zumindest. Und mit dem Kurs beim Profi ist man auf alles vorbereitet.

Comics, da denke ich an Superhelden und Sprechblasen und einfache Storylines. Aber manche erzählen auch Geschichten, die richtig unter die Haut gehen. Und genau das zeigt gerade eine Ausstellung im Jüdischen Museum in Rendsburg. Neuer, interessanter Delta. Die Kirche ist hier. Ich bin Ina. Wundervollen guten Morgen euch. In diesem Museum hängen rund 60 Comics, die sich gegen Antisemitismus, Hass und Rassismus stellen. Sie bringen Gefühle von Sorgen bis Hoffnung auf den Punkt. Und sie erzählen von Gesprächen mit jüdischen Menschen, deren Leben sich seit dem Hamas-Angriff am 7. Oktober 2023 und auch dem Gaza-Krieg stark verändert hat. Der Titel dazu passt auch richtig gut. Er lautet einfach: Wie geht's dir? Da geht's um eine Frage, die einfach wirkt, es oft aber gar nicht ist. Also schaut gerne mal vorbei. Vielleicht ist das ja ein Ausflug, der auch den Blick aufeinander ein kleines bisschen verändert. Die Arbeiten der 48 Künstlerinnen und Künstler sind noch bis zum 31. Juli im Jüdischen Museum Rendsburg zu sehen. Also ihr habt noch ein bisschen Zeit. Ich sag für heute tschüss. Nächsten Sonntag ab kurz vor 8, wie immer, ihr checkt, gibt's hier wieder die Kirche. Bis dahin, macht euch eine gute Woche. 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
1: Mit Philipp Rösler. Das war spannend. Zweimal Verlängerung in der vergangenen Nacht. Argentinien und England haben es am Ende gepackt und stehen im WM-Halbfinale. Anne Brauer.
2: Argentinien hatte gegen die Schweiz ordentlich Mühe. Der Titelverteidiger musste trotz Überzahl gegen die Schweizer in die Verlängerung. Auch weil Messis Superserie gerissen ist und er nach 9 WM-Spielen in Folge dieses Mal ohne Tor blieb. Stattdessen sorgten in der Verlängerung dann Alvarez mit einem Traumtor und Martinez mit dem Schlusspunkt schließlich für den 3:1 Endstand. Im Halbfinale kriegen die Argentinier es mit England zu tun. Die Engländer haben den Höhenflug der Norweger gestoppt. Ebenfalls nach Verlängerung setzten sie sich mit 2:1 durch.
1: Deutschland wird gerade von der nächsten Hitzewelle überrollt. Der DWD erwartet heute und in den kommenden Tagen erneut Höchstwerte über 30 Grad. Mit den Werten geht deutschlandweit auch die Waldbrandgefahr nach oben. In einigen Regionen gilt schon die zweithöchste Warnstufe. Im Hitzejuni sind in Schleswig-Holstein 4 Menschen ertrunken. Zum Vergleich, im Vorjahresmonat hatte die DLRG einen Badetoten gezählt. Deutschlandweit sind in diesem Juni 99

0: 30 Menschen ertrunken, meistens in Seen. So viele tödliche Unglücke in dem Monat gab es seit über 20 Jahren nicht. Die Lage zwischen den USA und dem Iran eskaliert offenbar weiter. Die iranischen Revolutionsgarden haben angekündigt, die Straße von Hormuz bis auf Weiteres zu schließen. Zuvor sollen Warnschüsse auf ein Schiff abgegeben worden sein. Die USA haben unterdessen neue Angriffe auf den Iran gestartet. Dessen Anführer Khamenei hatte zuletzt mit Rache für den Tod seines Vaters gedroht. Er war bei den ersten Luftangriffen im Februar ums Leben gekommen. Bundestrainer Jürgen Klopp. Das wird immer wahrscheinlicher. Der DFB und der 59-Jährige sollen sich grundsätzlich einig sein, heißt es in einem Statement des Verbands. Allerdings hat Klopps aktueller Arbeitgeber Red Bull auch noch ein Wörtchen mitzureden. Die nächsten Delta News gibt's in einer Stunde.
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2: Auf der A20 Rostock Richtung Lübeck. Achtung, zwischen Lübeck Süd und Lübeck Genin liegt ein totes Tier auf der linken Spur. In Hamburg kommt es wegen des Triathlons bis morgen Nachmittag in der gesamten Innenstadt zu Verkehrsbehinderungen. Und in Bergedorf sind in mehreren Teilen wegen eines Straßenfestes bis morgen Mittag Verkehrsbehinderungen zu erwarten. Ortskundige Autofahrer werden gebeten, das Gebiet weiträumig zu umfahren. Geblitzt wird in Breitenfelde auf der Dorfstraße beidseitig und ein Blitzer steht auf der B208 Bad Oldesloe Richtung Ratzeburg zwischen Bergentin und Ratzeburg in Höhe Kulpin. 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
2: Mit Philipp Grösler. Das WM-Halbfinale ist komplett. England und Argentinien sind weiter. Beide nach hartem Fight, beide nach Verlängerung. Anne Brauer.
3: England gegen Norwegen oder Harry Kane gegen Erling Haaland? Am Ende war Jude Bellingham der Matchwinner für Thomas Tuchels Engländer. Mit dem Ausgleich nach der norwegischen Führung und dem entscheidenden Treffer in der Verlängerung zum 2:1 Endstand. Kurios, auch die Spider-Cam spielte ein bisschen mit. Nach einem norwegischen Abstoß touchierte der Ball möglicherweise das Kabel und leitete so Englands erstes Tor ein. Im zweiten Spiel kämpfte die Schweiz tapfer und zwang Argentinien trotz Unterzahl in die Verlängerung. Am Ende setzte sich aber der Weltmeister durch mit 3:1.
2: VW-Chef Blume hält Werksschließungen für vermeidbar. Es gebe intelligentere Lösungen, sagte er der Bild am Sonntag. Auf der Kippe stehen die Standorte Zwickau, Emden, Hannover und Neckarsulm. Dabei geht es um zehntausende Jobs. Blume setzt stattdessen auf weitere Einsparungen bei der Produktion. Die Kosten seien dort schon um 1/5 gesunken. Zuversichtlich stimmt ihn auch, dass sich VWs E-Autos immer besser verkaufen. Deutschland kämpft gerade mit der nächsten Hitzewelle. Auch heute rechnet der Deutsche Wetterdienst mit Topwerten von bis zu 35 Grad. Mehr von Hanna Messerschmidt.
4: Ja, und so geht's dann auch in den kommenden Tagen weiter. An die Rekordtemperaturen aus dem Juni kommen wir aber nicht dran, heißt es vom DWD. Mit den Werten geht deutschlandweit auch die Waldbrandgefahr nach oben. In einigen Regionen, zum Beispiel in Baden-Württemberg und Brandenburg, gilt bereits die zweithöchste Warnstufe.

0: in der Natur unterwegs ist, sollte auf keinen Fall brennende Zigaretten liegen lassen oder Lagerfeuer machen.
1: Wenn der nächste Sturm das Dach abdeckt, kann die Feuerwehr künftig helfen. Der Landesfeuerwehrverband und die Brandkasse der Provinzial wollen die Wehren mit sogenannten Notdächern ausstatten. Im Prinzip muss man sich die Notdächer als besonders stabile und UV-beständige Planen vorstellen. Die nächsten Delta-News gibt's in einer Stunde.
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3: In Hamburg kommt es wegen des Triathlons bis morgen Nachmittag in der gesamten Innenstadt zu Verkehrsbehinderungen. Und in Bergedorf sind in mehreren Teilen wegen eines Straßenfestes bis morgen Mittag Verkehrsbehinderungen zu erwarten. Ortskundige Autofahrer werden gebeten, das Gebiet weiträumig zu umfahren. Geblitzt wird in Breitenfelde auf der Dorfstraße beidseitig und ein Blitzer steht auf der B208 Bad Oldesloe Richtung Ratzeburg zwischen Bergentin und Ratzeburg in Höhe Kulpin. 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
4: Schönen guten Morgen. Mel ist hier, ich übernehme an dieser Stelle für die nächsten 3 Stunden, wenn ihr Bock habt. Und zum Start habe ich euch Zartmann mitgebracht mit Tau mich auf. Hate That I Made You Love Me von Ariana Grande. Und wir starten in diese neue halbe Stunde an diesem Sonntagvormittag mit White Keys von Dominik Feig.
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Zartmann war das hier an diesem Sonntagvormittag bei Delta mit Tau mich auf. Ich bin Melle. Und wie schön, und das konnte ich wirklich in ihrer Karriere bei jedem Song sagen, es gibt eine neue Single von den Leoniden. Es wird ein Album kommen, das erscheint am 1. Januar. Schon wieder einen unmöglich langen Namen, das lieben die sehr. If you say forever one more time, I'll remind you that we die. Schöner Titel, kann sich aber wirklich keiner merken. Oder sagen wir, ich nicht. So, I Still Feel hat ja dieses neue Kapitel eingeläutet und jetzt gibt's die zweite Single. Wieder absoluter Leoniden-Hit, heißt Choking on Dirt.

Schönen Sonntag, Melle hier bei Delta mit Tayo Cruz und Hangover. Ich habe jetzt hier neue Musik von Dilla für euch. Dilla hat eigentlich, also bürgerlich gesehen, einen sehr, sehr schönen Vornamen. Den würden andere als Künstlernamen wählen, so schön ist der. Sie heißt nämlich Amadea. Wie schön ist das? 2001 in Schwerin geboren. Sie ist jetzt Mitte 20 und ihre ersten Songs hat sie 2021 mitten in der Pandemie veröffentlicht. Kamera Blitzlicht heißt ihr neuester Song. Hier ist Dilla bei Delta. 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
1: Mit American Girls von Harry Styles starten wir hier in eine neue halbe Stunde an diesem Sonntagvormittag. Ich bin Melle, spiele euch gleich hier. Außerdem noch 12 to 12 von Somba und Move into the Sun von Yücel.
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Zomba war das hier am Sonntagvormittag bei Delta mit 12 to 12. Ich bin Mel. Und wir kommen hier zu einer irischen Band, die, glaube ich, die allermeisten, die sie auf dem Schirm haben oder hatten, 2012 entdeckt haben. Da haben sie nämlich zusammen mit Will.i.am von den Black Eyed Peas diesen Song gemacht. War zu Hause in Irland eine Nummer 1, bei uns sogar eine Nummer 2. Die gibt es seit 2001, also wirklich schon eine ganze Weile. 7 Alben sind auf dem Markt und ein 8. wird kommen, und zwar am 14. August. Wird heißen The User's Guide to Being Human. Und jetzt ist am Freitag eine Single rausgekommen. Da bin ich sofort über den Titel gestolpert. The Crowd Was Singing Wonderwall. Da dachte ich doch, Moment. War ich doch letztes Jahr bei der Reunion-Tour von Oasis in Manchester und hat das vielleicht irgendwas damit zu tun? Und die Antwort lautet, ja, hat es. Denn der Song geht um Nostalgie, es geht um Versöhnung und es geht um lebenslange Freundschaften. Und die allerersten Gedanken dazu hatte der Sänger Danny im letzten Jahr, während dieser Tour. Da waren ja auch 2 Brüder, die in einer Band gespielt haben. Das hat ja auch irgendwann mal aus Freundschaft angefangen, diese ganze Band. Und dann gab es Konflikte, so große Konflikte, dass die nicht mehr zusammen auf einer Bühne stehen konnten, 16 Jahre lang. Und dann waren sie da plötzlich wieder. Und daraus ist ein wunderschöner Song entstanden, wie ich finde, von The Script. Hier ist The Crowd Was Singing Wonderwall bei Delta.

alles hier an diesem Sonntagvormittag bei Delta mit Tampa City und Self-Aware. Und ich habe euch neue Musik von Lavinia und Eli Oaks mitgebracht. Und die haben wirklich schon unzählige Songs zusammen gemacht. Und der bislang erfolgreichste ist dieser hier aus 2025. Lavinia ist eine deutsche Sängerin mit italienischen Wurzeln. Eli Oaks, der ja auch gerade bei der Kieler Woche bei uns auf der Bühne gespielt hat, kommt eigentlich aus Österreich, lebt inzwischen in Berlin. Und deren neuer gemeinsamer Song heißt Reasons. Hier sind Lavinia und Eli Oaks.

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2: Mit Philipp Grösler. Das war spannend. Zweimal Verlängerung in der vergangenen Nacht. Argentinien und England haben es am Ende gepackt und stehen im WM-Halbfinale. Anne Brauer.
3: Argentinien hatte gegen die Schweiz ordentlich Mühe. Der Titelverteidiger musste trotz Überzahl gegen die Schweizer in die Verlängerung. Auch weil Messis Superserie gerissen ist und er nach 9 WM-Spielen in Folge dieses Mal ohne Tor blieb. Stattdessen sorgten in der Verlängerung dann Alvarez mit einem Traumtor und Martinez mit dem Schlusspunkt schließlich für den 3:1 Endstand. Im Halbfinale kriegen die Argentinier es mit England zu tun. Die Engländer haben den Höhenflug der Norweger gestoppt. Ebenfalls nach Verlängerung setzten sie sich mit 2:1 durch.
2: In Kleinkummerfeld, südlich von Neumünster, ist ein Mädchen ertrunken. Rettungskräfte konnten die 13-Jährige nach einer großen Suchaktion nur noch leblos aus dem Baggersee bergen. Was genau passiert ist, dazu ermittelt die Kripo. Laut Polizeileitstelle kam gestern Abend zunächst ein Notruf, in dem von einer sehr betrunkenen 14-Jährigen am See die Rede war. Erst vor Ort stellte sich dann heraus, dass dort noch ein zweites Mädchen war, das aber verschwunden war. Unter anderem Boote, Taucher und Drohnen wurden angefordert. Nach etwa 2 Stunden entdeckten die Einsatzkräfte die tote 14-Jährige. Der Krieg zwischen den USA und dem Iran eskaliert wieder und weiter. Der Iran hat die für den Welthandel so wichtige Straße von Hormuz für gesperrt erklärt. Die iranischen Revolutionsgarden haben da auf Schiffe gefeuert, weil die angeblich nicht genehmigte Routen befahren haben. Die USA reagieren mit der nächsten Angriffswelle und haben offenbar weit über 100 iranische Ziele ins Visier genommen. Deutschland wird gerade von der nächsten Hitzewelle überrollt. Der DWD erwartet heute und in den kommenden Tagen erneut Höchstwerte über 30 Grad. Mit den Werten geht deutschlandweit auch die Waldbrandgefahr nach oben. In einigen Regionen gilt schon die zweithöchste Warnstufe. Die nächsten Delta News gibt's in einer Stunde.
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4: Es stockt auf der A7 Flensburg Richtung Hamburg zwischen Bahrenfeld und dem Elbtunnel auf 2 Kilometern. In Hamburg gibt es wegen des Triathlons bis morgen Nachmittag in der gesamten Innenstadt Verkehrs.

0: in Bergedorf sind in mehreren Teilen wegen eines Straßenfestes bis morgen Mittag Verkehrsbehinderungen zu erwarten. Ortskundige Autofahrer werden gebeten, das Gebiet weiträumig zu umfahren. Geblitzt wird auf Fehmarn am letzten Heller Richtung Alt-Jellisdorf. Es blitzt auch in Breitenfelde in der Dorfstraße beidseitig und auf der B208 Bad Oldesloe Richtung Ratzeburg zwischen Bergentin und Ratzeburg in Höhe Kulpin. 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
2: Stündchen noch, dann beginnt hier Wünsch dir was, das ist immer Sonntag so. Und ihr könnt mir gerne jetzt schon mal euren Musikwunsch als Sprachnachricht rüberflanken. Das geht bei WhatsApp über die 0431 986 986 11. Ich bin Melle, spiele euch gleich Tears von Sabrina Carpenter. Außerdem Gut genug von Kitschkrieg, Blumengarten und Shirin David. Und vorweg schiebe ich noch I Just Might von Bruno Mars. 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

0: Sabrina Carpenter war das hier an diesem Sonntagvormittag bei Delta mit Tears. Ich bin Melle und hab neue Musik von Millennium Kid für euch. 2024 war sein großer Durchbruch, vielleicht hieß der Song.
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0: Ist damals geklettert bis auf Platz 6 in den deutschen Singlecharts. 307 Millionen Streams. Es gab Gold- und Platin-Auszeichnung. Das ist gut gelaufen. Wie du heißt der neue Song. Gibt's auch ein sehr gutes Musikvideo zu. Es geht um Online-Hass und Body-Shaming. Und Levi Pinnell unter anderem spielt auch mit. Bis Millennium Kid.

schönen Sonntag wünsche ich euch. Mel ist hier bei Delta. Und das war DJ Got Us Fallen in Love von Usher. Und ich würde euch gerne Ella Bow vorstellen. Ich stelle in letzter Zeit fest, wann immer, und meist sind es Künstlerinnen, das Genre Alternative Pop, Alt Pop, dahinter steht, das ist gerade mein Ding. Also es ist Popmusik, aber eben auch nicht so Bubblegum und auch immer so ein Ticken raffinierter, was jetzt gar nichts anderes abwerten soll. Nur, dass das so ein Genre ist, was mir gerade sehr zusagt. Ihre Eltern kommen aus Costa Rica und Frankreich. Sie hat 2014 mit YouTube-Covern angefangen und ihre ersten eigenen Songs dann 2018 rausgebracht. Und ich würde euch jetzt hier gerne ihren aktuellsten Song spielen. Die Nummer heißt Pretty Baby, ist Ella Bow bei Delta. Na.

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4: 0431 986 986 11. Das ist unsere Wünsch-dir-was-Hotline bei WhatsApp. In einer halben Stunde geht's los. Schickt mir gerne jetzt schon mal eure Sprachnachricht. Ich bin Melle und ich spiele eure Musikwünsche jeden Sonntag von 20 vor 12 bis 20 vor 1. Bis dann ist noch ein bisschen Zeit. Camouflage habe ich euch jetzt für die Delta-Playlist mitgebracht von Milky Chance und wir starten mit Save My Love von Kygo, Khalid und Griffin.
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Jackie Chans an diesem Sonntagvormittag hier bei Delta mit Camouflage. Ich bin Melle. Und der nächste Song wird gesungen von Durata Dora, Tochter einer albanischen Familie. 1992 wurde sie in Nürnberg geboren. Ist auch schon eine ganze Weile im Geschäft. 2013 hat sie ihren ersten Song veröffentlicht. Und ihre neue Nummer hat sie zusammen gemacht mit dem französischen DJ Snake. Der hatte so Nummern so wie Lean On zusammen mit Major Lazer und Mö oder Let Me Love You zusammen mit Justin Bieber. Große Nummer also für Durata Dora. Der Song heißt Toka und den gibt's jetzt hier bei Delta.

Einen ganz schönen Sonntag wünsche ich euch. Mit Olivia Dean, Man I Need, hier bei Delta. Ich bin Melle. Erfülle dir gleich Musikwünsche, also gerne schicken bei WhatsApp an die 0431 986 986 11. Von Wiz the MC kommt der nächste Song hier bei uns auf der Delta Playlist. Er war gerade Support auf der Nina Schubert Tour, hat in Dortmund gespielt, wird da auch nochmal joinen, und zwar im September bei der Berlin Show von Nina Schubert. Und zwischendurch ist er dann nochmal in China auf Tour. Wiz the MC ist ein deutsch-südafrikanischer Rapper, ist außerdem Produzent, Songwriter, lebt aktuell in Toronto, Kanada. Zumindest ist das mein letzter Stand. Wahrscheinlich lebt er vor allem aber in Tourbussen, Flugzeugen und Hotelzimmern. Wiz the MC gibt's jetzt hier bei Delta mit seinem neuen Song Falling Stars bei Delta.

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3: Mit Philipp Grösler. Deutschland kämpft gerade mit der nächsten Hitzewelle. Auch heute rechnet der Deutsche Wetterdienst mit Topwerten von bis zu 35 Grad. Mehr von Hanna Messerschmidt.
4: Ja, und so geht's dann auch in den kommenden Tagen weiter. An die Rekordtemperaturen aus dem Juni kommen wir aber nicht dran, heißt es vom DWD. Mit den Werten geht deutschlandweit auch die Waldbrandgefahr nach oben. In einigen Regionen, zum Beispiel in Baden-Württemberg und Brandenburg, gilt bereits die zweithöchste Warnstufe. Wer in der Natur unterwegs ist, sollte auf keinen Fall brennende Zigaretten liegen lassen oder Lagerfeuer machen.
3: VW-Chef Blume hält Werksschließungen für vermeidbar. Es gebe intelligentere Lösungen, sagte er der Bild am Sonntag. Auf der Kippe stehen die Standorte Zwickau, Emden, Hannover und Neckarsulm. Dabei geht es um zehntausende Jobs. Blume setzt stattdessen auf weitere Einsparungen bei der Produktion. Die Kosten seien dort schon um ein Fünftel gesunken. Zuversichtlich stimmt ihn auch, dass sich VWs E-Autos immer besser verkaufen. Die Lübecker Schwimmvereine machen sich Sorgen um ihre Vereinskassen und schlagen Alarm, denn sie müssen jetzt deutlich mehr an die Lübecker Schwimmbäder zahlen, Fabian Hoffmann berichtet.
5: Für alle anderen Badegäste und Schulen ist es schon teurer geworden. Nun sind die Vereine dran. Statt 5,60 Euro pro Bahn und Stunde müssen sie in Zukunft einen Eigenanteil von 15 Euro zahlen, also fast dreimal so viel wie bisher. Die Lübecker Schwimmbäder wollen so ihr Millionendefizit ausgleichen. Thomas Fürst vom Kreisschwimmverband warnt in den Lübecker Nachrichten, das sei für die Vereine wirtschaftlich nicht darstellbar. Er befürchtet, dass die Mitgliedsbeiträge steigen müssen und deshalb weniger Leute in die Schwimmvereine gehen.
3: Argentinien hat sich bei der Fußball-WM ins Halbfinale gemüht. Nach Verlängerung besiegte der Titelverteidiger die Schweiz mit 3:1. Für Argentinien geht's im Halbfinale gegen England, das mit 2:1 gegen Norwegen erfolgreich war. Das zweite Halbfinale gibt es zwischen Frankreich und Spanien.

0: Die nächsten Delta News gibt's in einer Stunde.
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2: Auf der A7 Hamburg Richtung Flensburg. Vorsicht, zwischen Neumünster Mitte und Neumünster Nord liegen Reifenteile auf der Autobahn. Auf der A1 Fehmarn Richtung Lübeck sind es 10 Kilometer Stau zwischen Scharbeutz und Rathekau. Im weiteren Verlauf staut es sich auch auf der A1 Hamburg Richtung Lübeck zwischen Bodikate und Sülzbeek auf 6 Kilometern. Auf der A1 Lübeck Richtung Hamburg sind es 4 Kilometer Stop and Go zwischen Melmshöhe und Barnitztal und im weiteren Verlauf stockt es zwischen Billstedt und der Norderelbbrücke auf 3 Kilometern. Auf der A1 Hamburg Richtung Bremen staut es sich zwischen Stillhorn und dem Maschener Kreuz auf 5 Kilometern. Die B209 Hohnsdorf ist zwischen dem Beestausweg und dem Ortsausgang wegen Bergungsarbeiten gesperrt. Außerdem kommt es bei der Elbfähre Glückstadt-Wischhafen zu langen Wartezeiten von bis zu einer Stunde. Geblitzt wird in Elmenhorst auf der Lübecker Straße Richtung Bad Oldesloe, kurz hinter dem Ortsausgang, und ein Blitzer steht in Breitenfelde auf der Dorfstraße beidseitig. 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
3: Jeden Sonntagmittag, ich bin Melle und ihr erreicht mich über unsere WhatsApp-Nummer 0431 986 986 11. Wenn ihr Musikwunsch habt, den einfach als Sprachnachricht an diese Nummer schicken.
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0: dieser Song bekommt jetzt 16 Jahre nach Release gerade mal wieder so ein Scheinwerferlicht verpasst. Und zwar in einem Film, den ich mir gestern gerade bei Netflix angeguckt habe, Voicemails for Isabel. Und in Amsterdam war sie auch gerade Support für Harry Styles. Robin war das hier bei Delta Wünsche was mit Dancing on My Own. Ein Wunsch von Lina.
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2: Moin Delta, hier ist Philipp. Und ich wollte mir mal das Lied wünschen, Palm aus Plastik von Bones MC. Ist ja super.
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0: aktuelle Nummer 1 der deutschen Airplay Charts. Mr. Know It All von Teddy Swims hier bei Delta Wünscht Dir Was. Und das war ein Wunsch von Lisa. Wenn ihr auch einen habt, gerne melden bei WhatsApp per Sprachnachricht über die 0431 986 986 11.
1: Ich bin Jette und ich wünsche mir High by the Beach von Lana Del Rey.
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Alex Warren, Passenger.

0: Für die Anne war das Alex Warren hier bei Delta Wünschen was mit Passenger. Ich bin Melle und bis 20 vor 1 erfülle ich hier noch eure Musikwünsche.
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2: Moin Delta Radio, der Leon hier. Ich würde mir gerne Finn Kliman mit Paris wünschen.
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1: Ohne Scheiß, ey. Es ist einfach geil.
2: Ja!
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7: Ich bin Melle und noch 30 Minuten hier für euch im Delta-Studio. Wenn ihr Musikwunsch habt, schnappt euch euer Telefon und schickt mir bei WhatsApp eine Sprachnachricht mit eurem Musikwunsch an die 0431 986 986 11.
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8: Hier ist Flo. Ich würde mich darüber freuen, wenn ihr den Song Fahr mit mir von Tokyo Hotel und Kraftklub spielen könnt.

0: Pascal war das, Taylor Swift hier bei Delta Wünsche was mit Opelight. Ich bin Melle und für euch erreichbar, wenn ihr auch einen Musikwunsch habt, bei WhatsApp über die 0431 986 98611.
1: Moin Melle. Und zwar hätte ich gerne No More Regrets von Almost Monday. Bis bald.
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0: Strangers.
1: Für die Johanna war das Kenya Grace hier bei Delta Wünsche was mit Strangers. Ich bin Melle, wünsche euch einen schönen Sonntag und erfülle ihr bis 20 vor 1 noch eure Musikwünsche.
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3: Moin, liebes Delta Team, hier ist Alex und ich wünsche mir den Linkin Park Song The Emptiness Machine. Euch noch einen schönen Tag.

0: Das ging raus an Timo, Bibi Rexa und Faithless waren das hier bei Date Up in Chill, was mit New Religion. Ich bin Melle, wünsche euch einen schönen Sonntag und erfülle hier noch ein paar Minuten eurer Musikwünsche.
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2: Hey Data Radio, ich würde mir super gern Good For You von Olivia Rodrigo wünschen.
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1: Mit Philipp Grösler. Deutschland schwitzt. Schon wieder. Nach der Rekordhitze im Juni ist jetzt die nächste Hitzewelle da. Mehr von Anne Brauer.
2: Ganz so heftig wie im Juni soll es nicht werden, aber bis zu 35 Grad sind heute auch drin, vor allem im Südwesten Deutschlands. Und in den nächsten Tagen könnte es noch etwas mehr werden. Auch in Frankreich ist es wieder brütend heiß, so dass bei der Tour de France heute erstmals eine Etappe wegen der Hitze gekürzt wird. Seit Beginn der Tour sind es jeden Tag über 35 Grad gewesen.
1: In Kleinkummerfeld, südlich von Neumünster, ist ein Mädchen ertrunken. Rettungskräfte konnten die 13-Jährige nach einer großen Suchaktion nur noch leblos aus dem Baggersee bergen. Was genau passiert ist, dazu ermittelt die Kripo. Laut Polizeileitstelle kam gestern Abend zunächst ein Notruf, in dem von einer sehr betrunkenen 14-Jährigen am See die Rede war. Erst vor Ort stellte sich dann heraus, dass dort noch ein zweites Mädchen war, das aber verschwunden war. Unter anderem Boote, Taucher und Drohnen wurden angefordert. Nach etwa 2 Stunden entdeckten die Einsatzkräfte die tote 14-Jährige. Für die VW-Beschäftigten geht's mit einem großen Fragezeichen in die Sommerferien. Gespart werden muss, aber Werksschließungen nicht unbedingt, sagt Konzernchef Blume. Einzelheiten von Fabian Hoffmann.
3: Auf der Kippe stehen die Werke in Zwickau, Emden, Hannover und Neckarsulm und auch zigtausende Jobs. Nun der VW-Chef in der Bild am Sonntag. Es gibt intelligentere Lösungen, als Werke zu schließen. Sein Plan ist es, die Produktionskosten in den Werken weiter zu senken. Da habe man zuletzt schon viel erreicht und die Kosten um ein Fünftel gedrückt. Zuversichtlich stimmt Blume auch, dass sich die E-Autos von VW immer besser verkaufen.
1: Argentinien hat sich bei der Fußball-WM ins Halbfinale gemüht. Nach Verlängerung besiegte der Titelverteidiger die Schweiz mit 3:1. Für Argentinien geht's im Halbfinale gegen England, das mit 2:1 gegen Norwegen erfolgreich war. Das zweite Halbfinale gibt es zwischen Frankreich und Spanien. Die nächsten Delta News gibt's in einer Stunde.
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4: Es staut sich auf der A1 Fehmarn Richtung Lübeck zwischen Scharbeutz und Rathekau auf 10 Kilometern. Auf der A1 Hamburg Richtung Lübeck staut es sich zwischen Ahrensburg und Sülzbeek auf 6 Kilometern und in der Gegenrichtung Lübeck Richtung Hamburg zwischen Melmshöhe und Barnitztal auf 4 Kilometern. 6 Kilometer stockender Verkehr auf der A1 Hamburg Richtung Bremen zwischen Stillhorn und dem Maschener Kreuz. Und es staut sich auf der A7 Hamburg Richtung Flensburg zwischen Ohe und Rade auf 7 Kilometern. Die B209 Hohnsdorf ist zwischen dem Basedorfsweg und dem Ortsausgang wegen Bergungsarbeiten gesperrt. Außerdem gibt es bei der Elbfähre Glückstadt-Wischhafen lange Wartezeiten von bis zu 3 Stunden. Geblitzt wird auf der A1 Hamburg Richtung Lübeck kurz vor der Ausfahrt Stapelfeld und es blitzt auch in Fehmarn am letzten Heller Richtung Alt-Jellixdorf. 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
5: Moin, hier ist Ralle. Die nächste Disney-Realverfilmung eines Animationsfilms ist da. Seit

0: 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Disney hat sich ja zur Aufgabe gemacht, viele Animationsfilme neu zu produzieren, dann aber als Live-Action-Adaption, also mit richtigen Menschen. Genau das ist jetzt auch bei Vaiana passiert. Die Mischung aus Abenteuerfilm, Komödie, Fantasyfilm gibt's seit dieser Woche mit Dwayne Johnson und anderen im Kino. Der Animationsfilm über die polynesische Titelheldin ist ja noch gar nicht so alt. 2016 kam der in die Kinos, jetzt also als Realverfilmung.
1: Jenseits unseres Riffs lauern Dämonen in der Finsternis. Vaiana, der Ozean hat dich auserwählt. Finde Maui, bring das Herz nach Tifiti zurück und rette die Welt.
0: Wir sind also auf der Insel Motunui. Da wird die Göttin der Natur Tifiti angebetet. Doch einst stahl der Halbgott Maui, nämlich The Rock, das Herz der Göttin, um der Menschheit die Macht des Erschaffens zu geben. Und seitdem gibt es ein Ungleichgewicht auf der Erde. Und in diesem, sagen wir mal, Chaos lebt die Tochter des Stammesführers Chief Tui und die heißt Vaiana. Es geht um die natürlichen Ressourcen der Insel, die gehen nämlich langsam zur Neige. Eine Schiffstour könnte neue Möglichkeiten schaffen. Chief Tui will aber, dass Vaiana zu Hause bleibt und die wiederum möchte gerne helfen. Naja, und, da ist so einiges los. Schaut euch das Spektakel jetzt im Kino an. Vaiana läuft da seit dieser Woche.

0: Naja, spannender Delta. Alles Filmtipps. Mein Streaming-Tipp jetzt ist eine sehr interessante Romanverfilmung. Disney Edgar Jones spielt ein Marschmädchen. Was das ist? Naja, es gibt viele Mythen und Geschichten um diese Kreatur und auch in der Gemeinde Bartley Cove, denn da lebt die völlig zurückgezogene Kia.
1: Genau wie Sie habe ich die Schauermärchen gehört, die man sich von dem Marschmädchen erzählt. Ein verlassenes Kind.
2: Ich hatte mal eine Familie. Sie nannten mich Kaya.
1: Ein kleines Mädchen, das allein in den Sümpfen lebt. Gemieden, verstoßen.
3: Keine Fingerabdrücke am Gelände, am Gitter, irgendwas.
4: Keine Fingerabdrücke.
2: Isoliert zu sein war eine Sache. Gejagt zu werden, eine andere.
0: Nur wenige Menschen haben Kia zu Gesicht bekommen und sie kommt da draußen in den Sümpfen von North Carolina sehr gut zurecht. Zwei junge Männer freunden sich mit ihr an und so langsam beginnt sie, die Vorteile der Zivilisation zu erkennen. Doch dann stirbt einer der beiden Männer und für die Gemeinde ist klar, Kia hat den Mann umgebracht. Sie kommt vor Gericht und schon schnell steht die Todesstrafe im Raum, aber Kias Anwalt Tom Milton kämpft für sie und für die Wahrheit. Und bei seinen Ermittlungen kommen Sachen ans Licht, die das Leben aller Beteiligten verändern werden und das gilt besonders für die Bewohner des Kaffs. So langsam sollte ich vielleicht auch mal den Namen des Films verraten. Der Gesang der Flusskrebse heißt nämlich dieser Film. Der Roman war lange Zeit an der Spitze der Bestsellerlisten. Reese Witherspoon fand die Story so klasse, dass sie als Produzentin für den Film einstieg. Der Gesang der Flusskrebse, mein Streaming-Tipp.

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9: Moin, hier ist Arne. Mein Streaming-Tipp gleich ist ein Thriller im Kirchenmilieu. Aber so richtig. Nicht in irgendeiner Kirchengemeinde, sondern direkt im Vatikan. Mehr zu Konklave habe ich gleich.
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1: Achtung, auf der A1 Lübeck-Hamburg in beiden Richtungen in Höhe des Dreiecks Norderelbe sind Personen auf der Fahrbahn.
2: Vor!

0: Neuer, spannender Delta, reines Filmtipps. Konklave heißt ein sehr interessanter Thriller. Und Konklave, so heißt die Papstwahl in der katholischen Kirche. Den Roman zum Film hat Robert Harris geschrieben. Mit dabei sind so Knaller wie Ralph Fiennes und Stanley Tucci. Der Papst liegt im Sterben, die Kanäle versammeln sich ums Totenbett und als der Papst dann wirklich stirbt, kann dann auch die Papstwahl in der Sixtinischen Kapelle losgehen.
1: Der Papst ist tot. Der heilige Stuhl ist vakant. Was ist passiert?
2: Es heißt ein Herzinfarkt, aber...
1: Sie wissen, wie Gerüchte sich verbreiten und über 1 Milliarde Seelen gebannt zuschauen.
3: Gut, Kardinal Lawrence, die Verantwortung für das Konklave fällt offenbar Ihnen zu.
1: Die Aufsicht über das Wahlverfahren ist eine Pflicht, die ich nie glaubte wahrnehmen zu müssen. Sie müssen isoliert werden und abgeschirmt von allen Nachrichten, die Ihr Urteil beeinflussen könnten. Verstehen Sie?
0: Ein regelrechter Machtkampf beginnt und auch eine Nonne spielt dabei eine große Rolle, denn ein Geheimnis des verstorbenen Papstes könnte für heftige Probleme sorgen. Die Regie bei Konklave war übrigens in deutscher Hand. Edward Berger hat das nämlich gemacht. Der hat zum Beispiel vor 2 Jahren das Drehbuch geschrieben und die Regie geführt bei Im Westen nichts Neues. Wer also Bock auf einen Thriller im Kirchenmilieu hat, der oder die kann sich ja mal Konklave im Stream anschauen.

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1: Mit Jana Klonikowski. In Schleswig-Holstein sind letzte Nacht zwei Menschen ertrunken. Ein junger Mann in der Wakenitz in Lübeck und ein Mädchen im Baggersee in Kleinkummerfeld bei Neumünster. Mehr dazu von Fabian Hoffmann.
2: Dass die 13-Jährige überhaupt vermisst wurde, stellten die Einsatzkräfte erst fest, als sie am See ankamen. Denn im Notruf drehte es sich eigentlich um eine betrunkene 14-Jährige. Nach rund zweistündiger Suche dann der schlimme Fund. Die 13-Jährige konnte nur noch tot aus dem See geborgen werden. Der Mann in Lübeck hatte erst mit anderen im Drägerpark gefeiert. Seine Freunde meldeten ihn dann als vermisst. Er wurde leblos in der Wakenitz entdeckt. In beiden Fällen laufen nun die Ermittlungen in alle Richtungen, aber auch dazu, welche Rolle Alkohol gespielt hat.
1: Endlich ist etwas passiert, sagt Bundespräsident Steinmeier zum Reformpaket der Bundesregierung. Er lobt im ZDF-Sommerinterview die Pläne und hofft, dass die Selbstblockade innerhalb der Koalition vorbei ist und die Lust am Gestalten zurück. Steinmeier bemüht einen Fußballvergleich und sagt, die Koalition habe gerade die reine Defensive verlassen und sei ins Vorwärtsspiel gekommen. Er sieht mehr Grund zur Zuversicht als in den letzten Sommern. Die nächste Hitzewelle ist da, vor allem im Südwesten Deutschlands. Da sind heute bis zu 35 Grad drin. Ganz so heftig wie im Juni soll es aber auch in den nächsten Tagen nicht werden, Anne Brauer.
3: Ja, und vor allem auch die gefühlten Temperaturen bleiben unter denen der letzten Hitzewelle. Weil die Luft trockener ist, bleibt es deutlich erträglicher. Die Trockenheit bringt aber andere Probleme mit sich. Die Waldbrandgefahr steigt, zum Beispiel in großen Teilen Brandenburgs auf die beiden höchsten Stufen. Und andererseits sinken die Flusspegel. Im Rhein planen jetzt die ersten Flusskreuzfahrer ihre Routen um.
1: Gelingt Alexander Zverev der zweite ganz große Sieg in Folge? Nach seinem ersten Grand-Slam-Sieg letzten Monat bei den French Open kann er heute nachlegen. Im Wimbledon-Finale steht Zverev allerdings Jannik Sinner gegenüber. Gegen den Weltranglisten-Ersten hat der Hamburger zuletzt 9-mal in Serie verloren. Die nächsten Delta-News gibt's in der Stunde.
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4: Auf der A1 Lübeck-Hamburg, Achtung, in Höhe des Dreiecks Norderelbe sind in beiden Richtungen Leute auf der Fahrbahn. Auf der A7 Hamburg Richtung Flensburg liegt in Höhe Stellingen-Metall auf der Autobahn. Auf der A1 Fehmarn Richtung Lübeck sind es 10 Kilometer Stau zwischen Scharbeutz und Ratekau. In der Gegenrichtung Lübeck Richtung Hamburg staut es sich zwischen Melmshöhe und Barnitztal auf 4 Kilometern und Richtung Bremen gibt es zwischen Hamburg-Moorfleet und dem Maschener Kreuz 8 Kilometer Stop and Go. Es staut sich auf der A7 Hamburg Richtung Flensburg zwischen Ohe und Rade auf 6 Kilometern und in der Gegenrichtung Hannover Richtung Hamburg zwischen Hausbruch und dem Elbtunnel auf 4 Kilometern. Die B77 Schleswig Richtung Rendsburg ist zwischen Kropp und Kropperbusch nach einem Unfall gesperrt. Und die B209 in Hohnsdorf ist zwischen dem Basedorfsweg und dem Ortsausgang wegen Bergungsarbeiten dicht. Es staut sich schon auf 3 Kilometern. 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
6: Ich bin Ralle.
7: Natürlich bist du das.
6: Vielleicht gibt's wieder News aus der Filmbranche. Ich hätte ja gerne vermeldet, dass die 90er-Jahre-Serie Hör mal, wer da hämmert, eine Neuauflage bekommt. Ja, das ist ja auch in Planung, aber es gibt Probleme. Gleich mehr darüber.
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Neuer, up-to-dater Delta, jetzt mit News aus der Filmwelt. In den 1990er Jahren war sie die erfolgreichste Fernsehserie, hör mal, wer da hämmert, mit Tim Allen. Bei uns lief sie zwischen 1992 und 1999 und jetzt gibt es Stimmen, dass es eine Neuauflage der Serie geben soll. Aber persönliche Probleme verhindern das gerade, sagt jedenfalls Tim Allen persönlich in einem Interview mit US Weekly. Er selber wünscht sich ein mögliches Reboot, aber seine On-Screen-Söhne sollen zahlreiche persönliche Probleme haben, die das neue Zusammenkommen des Casts unmöglich machen. Details nennt Allen dabei nicht. Das wohl größte Problem dürfte Zachary Ty Bryan haben. Der sitzt nämlich zurzeit im Knast und muss eine 16- und 19-monatige Haftstrafe absitzen wegen Trunkenheit am Steuer und wegen häuslicher Gewalt. Somit sieht es im Moment jedenfalls dunkel aus mit einer Neuauflage von Hör mal, wer da hämmert. Im Original heißt die Serie übrigens Home Improvement. Aber wenn es da was Neues geben sollte, dann erfahrt ihr das natürlich wieder hier.

0: Naja, spannender Delta. Reines Filmtipps. 20 Jahre nach Teil 1 ist dieses Jahr die Fortsetzung in die Kinos gekommen. Der Teufel trägt Prada 2. Und jetzt gibt's den Film natürlich auch als Stream. Und natürlich wieder Meryl Streep, Anne Hathaway und Emily Blunt. Auch die Modewelt hat sich weiterentwickelt. Emily Charlton, also Emily Blunt, die ehemalige Assistentin von Priestley, ist inzwischen selber eine führende Figur in der Branche.
1: Ich hatte früher mal deinen Job. War mit in Paris zur Fashion Week. Hab ein paar aktuelle Teile von Chanel getragen. Hast du die Sachen noch? Nein, habe ich verschenkt. Was? Etwas zu viel für eine Nachrichtenredaktion. Dein Büro. Oh, okay. Wer verschenkt denn Chanel?
0: Ex-Chefin und sie sind jetzt aber Konkurrentinnen. Und die Machtspielchen sind noch lange nicht zu Ende. Davon können wir uns überzeugen. Bis dann auch Andy Sachs und Nigel wieder auftauchen. Mehr wird jetzt aber nicht verraten. Denn wie es da weitergeht, das könnt ihr euch ja mal im Stream anschauen. Der Teufel trägt Prada 2.

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5: Ralle ist hier. Ein Roadmovie aus Frankreich gibt's jetzt neu im Kino. Auf zwei Rädern heißt die Mischung aus Komödie und Drama. Mehr darüber gleich.
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0: Naja, interessanter. Delta, reines Filmtipps. Eine Mischung aus Komödie und Drama. Ist diese Woche in den Kinos gestartet. Auf zwei Rädern, das ist eine französische Produktion. Matthias ist Filmemacher und will gemeinsam mit seinem besten Freund Philipp und dem Hund Lucky eine Fahrradtour machen. Aber nicht so was Kleines, sondern so richtig, durch ganz Europa. Das Ganze hat auch einen Hintergrund. Entlang der Route ist sein verstorbener Sohn Juri auch gefahren, von der französischen Atlantikküste bis zum Schwarzen Meer.
1: Im Prinzip machen wir die Reise, die mein Sohn gemacht hat. Er ist von La Rochelle aus losgefahren, mit dem Rad bis in die Türkei.
2: Mir tut der Hintern weh!
1: Wir fahren die Route für Juri, um ihn am Leben zu erhalten.
3: Oh. Du kannst doch nicht jetzt schon eine Pause machen, was soll das?
4: Ich kann nicht mehr.
0: Es gibt auf der Tour eine Menge zu lachen, aber natürlich auch viele nachdenkliche Momente. Der Regisseur und Hauptdarsteller Matthias Lecrus liefert da einen sehr persönlichen Film ab, inspiriert von der realen Reise seines Sohnes. Ja, und wie die Geschichte da ausgeht, das könnt ihr euch jetzt im Kino anschauen. Auf zwei Rädern läuft er nämlich seit dieser Woche.

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2: Mit Jana Klonikowski. In Klein-Kummerfeld, südlich von Neumünster, ist ein Mädchen ertrunken. Rettungskräfte konnten die 13-Jährige nach einer großen Suchaktion nur noch leblos aus dem Baggersee dort bergen. Was genau passiert ist, dazu ermittelt die Kripo. Laut Polizeileitstelle kam gestern Abend zunächst ein Notruf, in dem von einer sehr betrunkenen 14-Jährigen dort am See die Rede war. Erst vor Ort stellte sich dann raus, dass dort noch ein zweites Mädchen war, das dann aber verschwunden war. Unter anderem Boote, Taucher

0: Waldbrandgefahr steigt. Die Lübecker Schwimmvereine machen sich Sorgen um ihre Vereinskassen und schlagen Alarm. Denn sie müssen jetzt deutlich mehr an die Lübecker Schwimmbäder zahlen. Fabian Hoffmann.
1: Für alle anderen Badegäste und Schulen ist es schon teurer geworden. Nun sind die Vereine dran. Statt 5,60 Euro pro Bahn und Stunde müssen sie in Zukunft einen Eigenanteil von 15 Euro zahlen. Also fast dreimal so viel wie bisher. Die Lübecker Schwimmbäder wollen so ihr Millionendefizit ausgleichen. Thomas Fürst vom Kreisschwimmverband warnt in den Lübecker Nachrichten, das sei für die Vereine wirtschaftlich nicht darstellbar. Er befürchtet, dass die Mitgliedsbeiträge steigen müssen und deshalb weniger Leute in die Schwimmvereine gehen.
0: Alexander Zverev will heute nachlegen. In Wimbledon kann er seinen zweiten Grand-Slam-Titel holen. Im Finale steht ihm allerdings der Weltranglisten-Erste Jannik Sinner gegenüber. Für den Hamburger Tennisprofi sozusagen ein Angstgegner. Allerdings ist Zverev in Topform, wie sein Sieg bei den French Open letzten Monat bewiesen hat. Die nächsten Delta-News gibt's in der Stunde.
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3: Auf der A1 Lübeck Richtung Fehmarn. Achtung, zwischen Ratekau und Pansdorf steht ein kaputtes Auto. Auf der A7 Flensburg-Hamburg zwischen Tarp und Schleswig-Schubi sind in beiden Richtungen Rehe auf der Straße. Auf der A1 Lübeck Richtung Bremen gibt es 6 Kilometer Stau zwischen Moorfleet und dem Maschener Kreuz und in der Gegenrichtung Fehmarn Richtung Lübeck staut es sich zwischen Scharbeutz und Ratekau auf 10 Kilometern. Auf der A7 Hamburg Richtung Flensburg sind es 6 Kilometer Stop-and-Go zwischen Ohe und Rade und in der Gegenrichtung Flensburg Richtung Hamburg stockt es zwischen Stellingen und dem Elbtunnel auf 5 Kilometern. Die A7 Hannover Richtung Hamburg ist zwischen Hausbruch und dem Elbtunnel 5 Kilometer lang dicht. Die B432 Bad Segeberg-Scharbeutz ist zwischen Warder und Wensin in beiden Richtungen nach einem Unfall gesperrt. Und bei der Elbfähre Glückstadt-Wischhafen gibt es lange Wartezeiten von bis zu 1,5 Stunden. 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
4: Das ist das beste Event, was passiert am Wochenende, Leute. Hier in den nächsten 3 Stunden eure Playlist, die Delta Top 40. Ihr habt eine ganze Woche lang gevotet auf deltaradio.de. Das Ergebnis steht fest und das bedeutet, wir haben jetzt 3 Stunden hier die allerbesten Tracks, denn das sind genau die Songs, die ihr ausgesucht habt auf deltaradio.de. Also schön, dass ihr mit dabei seid. Ich bin Daniel. Wir machen wie immer ganz kurz das Aufwärmprogramm. Kurzer Rückblick aufs letzte Wochenende, auf die 3 Songs, die da ganz vorne waren und zum ersten Mal mit auf dem Treppchen am letzten Wochenende. Shakira und Burna Boy mit Die Die.

Tampa City am letzten Wochenende auf Platz 2 gelandet hier bei den Delta Top 40. Der Song, der war ganz lange auf Platz 1. Self-Aware war dann runtergegangen bis auf Platz 2. Aber von da aus ist die Schlagdistanz natürlich nicht wahnsinnig groß bis zu Platz 1. Von daher bin ich sehr gespannt, was sich an diesem Wochenende tut. Wir sind ja gerade noch beim Rückblick aufs letzte Wochenende. Und da fehlt jetzt nur noch der Track, der letztes Wochenende gewonnen hat. Und dann geht's los mit den frischen Delta Top 40. Hier sind Kitschkrieg, Blumengarten und Shireen David. Gut genug, letztes Wochenende zum zweiten Mal in Folge auf Platz 1.

Der Song, der am letzten Wochenende ganz vorne war. Kitschkrieg, Blumengarten und Shirin David. Gut genug, wir schwelgen gerade noch in Erinnerung. Das war bisher nur der Rückblick aufs letzte Wochenende, auf die Top 3 vom Vorwochenende. Und in diesem Moment geht es richtig los mit den frischen Delta Top 40. Von daher nochmal herzlich willkommen. Schön, dass ihr mit dabei seid heute in dieser Sendung. Und ich bin sehr gespannt, wie ihr so gewotet habt auf deltaradio.de für diese Playlist, die jetzt kommt. Auf jeden Fall ganz hinten gelandet, auf Platz 40. Der Track No More Regrets von Almost Monday. Daniel am Start, das ist Delta.

Es ging am Ende dann doch relativ schnell nach unten für diesen Song. Fajan und Dalton, versprich mir, letzte Woche Platz 34, diese Woche ist es nur noch Platz 39. Aber wir halten auch fest, der Track ist noch mit dabei hier bei den Delta Top 40. Und da müssen wir schon sagen, das ist die gute Nachricht für Fajan und Dalton in dieser Woche. Schön, dass ihr am Start seid. Die Delta Top 40 sind hier. Ihr habt für diese Playlist gewotet auf deltaradio.de und ihr habt mir vor allem auch gesagt, welche Songs neu mit dabei sein sollen, welche Tracks mit einsteigen sollen in dieser Woche. Das sind die Neuvorstellungen des letzten Wochenendes. Und jetzt auf Platz 38 haben wir genau einen solchen Track. Lunax und Felix Samuel, die haben den Track Still Waiting gemacht und ihr habt gesagt, auf jeden Fall mit rein hier bei den Delta Top 40. Hier ist Platz 38.

0: Das ist Platz 37, Miles Smith und Niall Horan, Drive Safe. Delta am Start hier mit den Top 40 und das bedeutet, dass jetzt eigentlich Platz 36 kommen müsste, ne? Aber ich möchte euch ganz kurz einen Song quasi außer der Reihe spielen, nämlich eine Neuvorstellung fürs nächste Wochenende. Das sind immer so Momente, wo ihr vielleicht denkt, hör, was ist das für ein Track, habe ich noch nie gehört. Aber diese Neuvorstellungen sind auch ganz wichtig, damit sich das hier immer so ein bisschen durchmischt und ich möchte euch natürlich auch Tracks präsentieren, von denen ihr vielleicht denkt, boah, der muss unbedingt drauf auf meine Playlist und ein solcher Track kommt jetzt von Mika Noé. Fühlst du das auch? Meine erste Neuvorstellung an dieser Stelle. Das ist so ein typischer Sommersong, der uns alle mitreißt und der uns dazu einlädt, einfach mal ganz kurz das Negative zu vergessen. Einfach nur zu fühlen, dass es auch richtig schön ist zu leben und das sind tolle Botschaften. Also hier die erste Neuvorstellung. Gerne für diesen Track voten auf deltaradio.de. Ich glaube, viel positive Energie und Sommerfeeling können wir auch in der nächsten Woche gebrauchen.
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3: Leute, ich habe es in der letzten Woche schon angekündigt, ne? Nur weil ein Song mal weit nach unten gegangen ist, ist der noch lange nicht draußen. Abgerechnet wird am Schluss Alex Warren, Passenger, letzte Woche Platz 39. Da kann man vermuten, dass der in dieser Woche gar nicht mehr mit dabei ist, aber das Gegenteil ist der Fall. Er geht 3 Plätze weiter nach oben bis auf Platz 36. Daniel hier, ich wünsche euch ein schönes Wochenende.
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Peu à peu geht es immer weiter nach unten für The Bowser und Magnetic, aber es sind immer nur kleine Schritte und das bedeutet, die sammeln Woche für Woche mit dazu. Jetzt auch schon 12 Wochen am Start, der Track, den wir gerade gehört haben, hier auf Platz 35. Wir kommen zu Platz 34, da geht es auch nach unten, allerdings in wesentlich größeren Schritten. Weiß und Eske, Memories, von 24 runter bis auf Platz 34 heute. Die Delta Top 40 sind am Start.

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1: Nico Santos und Optimist, das war eine Woche, die ihr vielleicht vergessen möchtet. Es geht ganze 12 Plätze weiter nach unten bis auf Platz 33. Das ist natürlich schade, aber Nico Santos verbreitet ja die richtigen Botschaften. Optimistisch bleiben. Vielleicht geht's nächste Woche wieder nach oben. Ihr votet auf deltaradio.de. Platz 32, Leute. Und da bin ich gespannt, was da für eine Karriere folgt. Also wenn wir zurückblicken auf die Wochen, die wir jetzt schon hatten im Jahr 2026, dann ist klar, immer wenn Somber was rausbringt, dann haben diese Songs auch lange Bestand und sind sehr, sehr erfolgreich hier bei den Delta Top 40. Jetzt hat Somba eben was Neues draußen, My Body Isn't Ready, und diesen Track habt ihr mit reingevotet in die Delta Top 40, und da bin ich natürlich gespannt, wie es weitergeht in den nächsten Wochen, ob dieser Song auch eine so große Karriere hinlegen wird, wie die anderen Songs, die Somba bisher so rausgebracht hat. Ja, also das werden wir beobachten. Jetzt erstmal herzlich willkommen, Platz 32, hier ist Somba mit seinem neuen Track.

Noch ein Beweis dafür, dass nur weil ein Song mal ganz kurz am Ende hier dieses Top 40 Feldes war, ist er noch lange nicht draußen. Ne? Tiffany Harris, Vertigo, letzte Woche Platz 40 und da denkt man natürlich, okay, komm, das war's, nächste Woche. Man stellt sich schon so drauf ein, nächste Woche bin ich gar nicht mehr mit dabei. Aber ihr habt anders gewotet auf deltaradio.de. Tiffany Harris geht in dieser Woche wieder 9 Plätze nach oben bis auf Platz 31. Herzlichen Glückwunsch, freut mich sehr. Platz 30 jetzt für zwei Künstler, die sich vielleicht auch gedacht haben, dass sie ein bisschen anders performen werden. Martin Garrix und Ed Sheeran, Repeated. Der Track jetzt auch noch nicht so lange draußen. 7 Wochen, zwei der größten Künstler unserer Zeit, weltweit unterwegs beide. Und nach 7 Wochen sind die jetzt auch schon auf Platz 30 mit ihrem Track. Aber wer weiß, was da noch so passiert. Auch da kann es natürlich wieder nach oben gehen, wenn ihr dafür votet auf deltaradio.de. Stay.

Martin Garrix und Ed Sheeran, Repeated, Platz 30 heute hier bei den Delta Top 40. Leute, wir machen eine Zeitreise. Wir reisen zurück so 10, 15 Jahre in den Sommer in Lorette-Mar. Da kann man natürlich heute auch immer noch hinfahren, aber die Situation hat sich einfach verändert. Ne? Damals leerer iPod Touch, man hatte keinen Kontakt zur Außenwelt. Man war einfach nur in der Situation. Man wusste noch nicht so ganz viel mit dem Klimawandel anzufangen. Es war noch nicht so ein Riesenthema. Es gab auch weniger Krieg auf der Welt, zumindest gefühlt weniger Krieg, den man hier in Europa mitbekommen hat, die Löcher in den Vans, das war irgendwie eine andere Situation, das war ein anderes Gefühl. Vielleicht aber waren Paul Linko auch einfach noch ein bisschen jünger und haben es anders wahrgenommen. Jedenfalls haben sie diesen Track gemacht, der beste Sommer meines Lebens. Und das ist meine nächste Neuvorstellung für euch. Vielleicht habt ihr das Gefühl, das war eine geile Zeit damals, die wollen wir noch ein paar Mal mehr erleben. Dann votet ihr für diesen Track auf deltaradio.de, dann sind Paul Linko nächste Woche hier offiziell mit platziert in den Delta Top 40.

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1: Mit Jana Klonikowski. In Schleswig-Holstein sind letzte Nacht 2 Menschen ertrunken. Ein junger Mann in der Wakenitz in Lübeck und ein Mädchen im Baggersee in Kleinkummerfeld bei Neumünster. Mehr dazu von Fabian Hoffmann.
2: Dass die 13-Jährige überhaupt vermisst wurde, stellten die Einsatzkräfte erst fest, als sie am See ankamen. Denn im Notruf drehte es sich eigentlich um eine betrunkene 14-Jährige. Nach rund 2-stündiger Suche dann der schlimme Fund. Die 13-Jährige konnte nur noch tot aus dem See geborgen werden. Der Mann in Lübeck hatte erst mit anderen im Drägerpark gefeiert. Seine Freunde meldeten ihn dann als vermisst. Er wurde leblos in der Wakenitz entdeckt. In beiden Fällen laufen nun die Ermittlungen in alle Richtungen, aber auch dazu, welche Rolle Alkohol gespielt hat.
1: Endlich ist etwas passiert, sagt Bundespräsident Steinmeier zum Reformpaket der Bundesregierung. Er lobt im ZDF-Sommerinterview die Pläne und hofft, dass die Selbstblockade innerhalb der Koalition vorbei ist und die Lust am Gestalten zurück. Steinmeier sagt:
3: Die Koalition hat gerade die reine Defensive verlassen und ist ins Vorwärtsspiel gekommen. Aber ganz im Ernst, ich empfehle wirklich, dass wir in diesen Sommer mit etwas mehr Zuversicht gehen, als uns das in den letzten Sommern in der Tat erlaubt war.
1: Deutschland schwitzt mal wieder. Nach der Rekordhitze im Juni ist jetzt die nächste Hitzewelle da. Ganz so heftig wie beim letzten Mal soll es aber nicht werden. In Frankreich ist jetzt erstmals wegen der Hitze eine Etappe der Tour de France gekürzt worden.

0: Hamburg stockt es auf der B4 zwischen der Ludwig-Erhard-Straße und der Willy-Brandt-Straße, zwischen der Slamatschenbrücke und Brandstwiete. Die B432 Bad Segeberg-Scharbeutz ist zwischen Warda und Wensin in beiden Richtungen nach einem Unfall halbseitig gesperrt. Außerdem gibt es bei der Elbfähre Glückstadt-Wischhafen lange Wartezeiten von bis zu 1,5 Stunden. Geblitzt wird auf der B203 Büsum Richtung Rendsburg in Höhe Vrom und ein Blitzer steht auch in Landkirchen am letzten Heller Richtung Burg auf Fehmarn. 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
2: Es geht immer weiter nach unten. Für Madonna und Sabrina Carpenter hätte ich nicht gedacht, dass ihr die so schnell nach unten votet. Aber so ist das manchmal, ne? Konkurrenz ist auch hart hier bei den Delta Top 40. Der Track Bring Your Love heute nochmal weiter runtergegangen von 16 auf Platz 29. Daniel am Start. Schönes Wochenende euch. 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

Ich glaube, damit hätte nicht mal Kamrad in seinen kühnsten Träumen gerechnet, dass er mit seinem Track Hug Yourself hier 20 Wochen voll macht bei den Delta Top 40 und dann immer noch auf Platz 28 ist. Aber das ist toll, das ist eine schöne Geschichte und das zeigt einfach, Musik kann was ganz Wunderbares sein und wenn einen so ein Track einmal gepackt hat, dann lässt man ihn so schnell nicht wieder gehen. Ja, also wer weiß, wie lange Kamrad noch mit dabei sein wird. Ich freue mich drauf, das mit euch zusammen mitzuerleben. Platz 27, Ügel, Imael, Angel und Ultrana T, Moving to the Sun, heute in der zweiten Woche mit dabei und geht direkt mal 10 Plätze weiter nach oben.

Olivia Dean, So Easy to Fall in Love. Der Track hat auch eine gute Woche hinter sich. Es geht 9 Plätze weiter nach oben auf Platz 26. Also Olivia Dean an diesem Wochenende vielleicht mit einem Lächeln unterwegs. Platz 25, da haben wir zwei, deren Lächeln vielleicht gerade so ein bisschen eingefroren ist. Es geht nämlich ganze 15 Plätze weiter nach unten für Tyler und Sarah Larson. Das tut natürlich ein bisschen weh. She Did It Again hier auf 25. Die

Another und 54 Ultra Talk to You, heute Platz 24 hier bei den Delta Top 40. Willkommen zu Platz 23, eine Künstlerin, wo der Kieler Woche Bonus vielleicht gerade so ein bisschen nachlässt. Wir haben euch Mikia auf die Fördebühne an der Kiellinie geholt in diesem Jahr. Ihr habt sie live erlebt. Wenn ihr da nochmal Impressionen braucht, gerne bei Instagram nochmal schauen. Danach war Beautiful Freaks hier relativ weit oben platziert bei den Delta Top 40, aber Kieler Woche ist jetzt leider auch schon ein bisschen wieder her und jetzt geht's auch nach unten für Meek. Es gibt ganze 11 Plätze obendrauf. Von 12 geht's runter bis auf Platz 23. Hier ist für euch Beautiful Freaks.

Platz 23, Meek mit Beautiful Freaks. Hier ist Delta, ich bin Daniel. Ich habe einen Track für euch, den ihr vielleicht noch gar nicht kennt. Das ist die zweite Single-Auskopplung von dem dritten Album von Antje Schumacher. Dieses Album heißt Liebestagebuch und diese Single heißt 30 Euro. Natürlich habe ich mich gefragt, warum eigentlich 30 Euro? Und als ich die Geschichte dahinter gelesen habe, da bin ich wirklich so ein bisschen emotional geworden, weil ich gedacht habe, das kann nicht sein, wirklich nicht. Jedenfalls 30 Euro haben die Tickets für Antje Schumachers Abiball gekostet und ihr Vater war nicht bereit, das Geld dafür zu bezahlen und war dann nicht dabei in diesem ganz wichtigen Moment im Leben seiner Tochter. Also ich habe wirklich gedacht, das kann nicht sein und das tut mir irgendwie total leid für Antje Schumacher und gleichzeitig finde ich es total berührend, dass sie diese Geschichte mit uns teilt in diesem Track 30 Euro, der jetzt kommt. Und wenn ihr sagt, das ist einfach eine sehr traurige Situation, aber musikalisch wunderschön zusammengefasst, dann votet ihr einfach für diesen Track auf deltaradio.de. Vielleicht ist der in der nächsten Woche ja dann offiziell platziert hier bei den Delta Top 40.

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2: Ziemlich beeindruckend, was Dominik Feig hier macht mit White Keys, mit diesem Track. Der ist jetzt schon 19 Wochen mit dabei und wenn wir hochgucken bis zu Platz 1, dann gibt es nur einen einzigen Song, der länger mit dabei ist als der Song White Keys von Dominik Feig. Also das ist mal eine große Leistung, beziehungsweise andersrum gesagt, ihr votet einfach richtig heftig für Dominik Feig auf deltaradio.de und damit ist er hier immer noch so gut platziert. Platz 22, der nächste Track hier bei den Delta Top 40. Ich bin Daniel, schönes Wochenende.
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Katy Perry verarbeitet immer noch die Trennung von Orlando Bloom, all die Gefühle und das in diesem Song Watch It Burn. Jetzt in der zweiten Woche mit dabei, geht 2 Plätze weiter nach unten von 19 auf Platz 21. Wir kommen zu Platz 20, da ist Olivia Rodrigo Drop Dead und dieser Track geht, obwohl der schon 12 Wochen mit dabei ist, trotzdem nochmal 5 Plätze weiter nach oben. Herzlichen Glückwunsch.

Zack, Leute. Letzte Woche neu vorgestellt, diese Woche eingestiegen. Palm Monkey, Russi, The Palm Tree Boy, Argazzi. Ist einfach ein richtig guter Track für diese lauen Sommerabende, die wir im Moment, Gott sei Dank, häufiger mal haben. Und von daher freue ich mich sehr, dass dieser Song mit eingestiegen ist hier bei den Delta Top 40. Das habe ich letzte Woche auch gesagt. Schön, dass ihr auf mich gehört habt. Ich bin Daniel. Ich freue mich, euch hier die frische Delta Top 40 Playlist präsentieren zu dürfen. Wir kommen zu Platz 18. Hier ist Calvin Harris zusammen mit Jazzy. Hier ist Satisfied.

Taylor Swift, eine verheiratete Frau, I knew it, I knew you, heute auf Platz 17. Rund um diese Hochzeit hat das Internet verrückt gespielt. Es sind wahnsinnig viele Posts online gegangen während dieser Hochzeit. Und ich glaube, einige von euch, die haben direkt auf alles geklickt, wo irgendwie Taylor Swift mit dabei stand. Und so erkläre ich mir jetzt gerade mal, dass dieser Track hier nochmal 12 Plätze weiter nach oben gegangen ist in der letzten Woche. Denn der Song ist jetzt auch schon 4 Wochen mit dabei. Und plötzlich so einen großen Sprung zu haben, ja, vielleicht war das auch das Kalkül hinter der Hochzeit, dass Taylor Swift sich gesagt hat, damit booste ich nochmal meinen Song hier bei den Delta Top 40. Ich glaube daran, Daniel am Start. So, Platz 16, Leute. Somber, hier ist für euch Homewrecker.

Ivo Martin, Mensch im Spiegel, der Track geht heute schon ordentlich nach unten. 11 Plätze obendrauf, der war letztes Wochenende noch auf Platz 4, jetzt ist Platz 15. Ist bei ganz vielen Songs so, dass sie irgendwann dann so einen Knick haben, wo sie dann doch ordentlich abfallen. Jetzt ist die Frage natürlich, wie lange wird sich Ivo Martin hier in diesem Mittelfeld halten können? Dafür votet ihr auf deltaradio.de. Leute, wir machen gleich weiter mit Platz 14. Vorher habe ich noch einen Track, den ich euch gerne neu vorstellen möchte, von einem britischen Duo, heißt Good Neighbors. Wenn ihr euch ein bisschen mit Musik beschäftigt, dann wisst ihr, dass die sich 2024 erst gegründet haben. Ist noch nicht so wahnsinnig lange her, also 2 Jahre. 2024 gab es dann 3 Tracks, die sie rausgebracht haben. 2025 waren es insgesamt 5 Songs. Und jetzt gibt es eben den ersten Song 2026. Und mit jedem Release merkt man so, dass der Radius ein bisschen größer wird, in dem diese Songs halt wahrgenommen werden. Und das ist bei diesem Track Superstar jetzt auch so. Der hat auf Social Media hat er relativ viel Resonanz bekommen und Good Neighbors hoffen natürlich, dass es immer weiter und größer wird und vor allem auch international mehr Resonanz hervorruft. Superstar, vielleicht sagt ihr, jo, jetzt ist der Punkt gekommen, wo die auch mal mit einsteigen sollen hier bei den Delta Top 40. Ich spiele euch den Track und ihr votet auf deltaradio.de.

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6: Mit Jana Klonikowski. In Klein-Kummerfeld, südlich von Neumünster, ist ein Mädchen ertrunken. Rettungskräfte konnten die 13-Jährige nach einer großen Suchaktion nur noch leblos aus dem Baggersee dort bergen. Was genau passiert ist, dazu ermittelt die Kripo. Laut Polizeileitstelle kam gestern Abend zunächst ein Notruf, in dem von einer sehr betrunkenen 14-Jährigen dort am See die Rede war. Erst vor Ort stellte sich dann raus, dass dort noch ein zweites Mädchen war, das dann aber verschwunden war. Unter anderem Boote, Taucher und Drohnen wurden angefordert. Nach etwa 2 Stunden entdeckten die Einsatzkräfte dann die tote 13-Jährige. Die nächste Hitzewelle hat Deutschland erreicht. Vor allem im Südwesten sind heute bis zu 35 Grad drin gewesen. In den nächsten Tagen wird es noch etwas mehr. Allerdings wird es wohl nicht ganz so heftig wie im Juni. Und wegen der trockeneren Luft bleiben auch die gefühlten Temperaturen deutlich niedriger. Die Trockenheit bringt aber andere Probleme mit sich. Die Waldbrandgefahr steigt. In Teilen Brandenburgs und in Regionen im Südwesten teilweise auf die höchste Stufe. Lob von Bundespräsident Steinmeier für die Bundesregierung und für ihr Reformpaket. Im ZDF bemüht Steinmeier einen Fußballvergleich. Er sagt, die Koalition habe gerade die reine Defensive verlassen und sei ins Vorwärtsspiel gekommen. Und weiter?
7: Es könnte sein, dass wir gerade eine neue Phase erleben. Will sagen, dass man die Selbstblockade innerhalb der Koalition aufgehoben hat, aufgelöst hat und hoffentlich aus den beschlossenen Paketen, die jetzt auf dem Weg sind, auch die Lust an der Gestaltung zurückgewinnt. Das ist das, was mindestens erforderlich ist, um diesen Weg der Reformen fortzusetzen.
6: Nach den Kürzungen beim Elterngeld plant Bundesfamilienministerin Prien den nächsten Einschnitt. Der Unterhaltsvorschuss für Alleinerziehende soll künftig nur noch für Kinder bis einschließlich 15 Jahren ausgezahlt werden. Aktuell wird er bis zum Ende des 18. Lebensjahres gezahlt. Alexander Zverev will heute nachlegen. In Wimbledon kann er seinen 2. Grand-Slam-Titel holen. Im Finale trifft er auf den Weltranglisten-1. Jannik Sinner. Die nächsten Delta-News gibt's in der Stunde.
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8: Es staut sich auf der A1 Lübeck Richtung Fehmarn zwischen See-Rezerfeld und Pansdorf auf 6 Kilometern. Und im weiteren Verlauf gibt es Richtung Bremen zwischen Moorfleet und dem Maschener Kreuz 3 Kilometer Stop and Go. 4 Kilometer Stau auf der A7 Hannover Richtung Hamburg zwischen Hausbruch und dem Elbtunnel. Und in der Gegenrichtung aus Flensburg Richtung Hamburg stockt es zwischen Volkspark und dem Elbtunnel auf 3 Kilometern. Die B432 Bad Segeberg-Scharbeutz ist zwischen Warda und Wensin in beiden Richtungen nach einem Unfall halbseitig gesperrt. Bei der Elbfähre Glückstadt-Wischhafen kommt es zu langen Wartezeiten von bis zu 1,5 Stunden. Außerdem gibt es im Kreis Plön auf der Straße zwischen Ascheberg und der A21 Nettelsee Sichtbehinderungen durch Rauch. Geblitzt wird auf der A1 Hamburg Richtung Lübeck kurz vor der Ausfahrt Stapelfeld und ein Blitzer steht auch in Stolk Richtung Schleswig auf der Straße in Höhe Hellichbeek. 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
9: Das ist auf jeden Fall die richtige Richtung für Jubel. Ocean House geht heute nach oben von 26 auf 14. 12 Plätze nach oben, die können richtig feiern. Da höre ich die Sektkorken knallen. Das ist eine gute Leistung. Beziehungsweise kann man ja sagen, ihr habt einfach dafür gewotet auf deltaradio.de. Der Track gefällt euch. Hier ist eure Nummer 14. Ich bin Daniel. Schön, dass ihr mit dabei seid.

Ey, das freut mich richtig. Holly Humberstone, To Love Somebody, der Track jetzt auch schon 18 Wochen mit dabei. Und trotzdem schafft er es immer noch mal wieder so Akzente zu setzen. Ne? Letzte Woche Platz 18, heute geht's hoch bis auf Platz 13, also 5 Plätze nach oben nochmal, obwohl der Song schon so lange mit dabei ist. Und das wollen ja im Prinzip alle schaffen. Ne? Am Anfang ist der Hype immer groß, oh, was Neues draußen. Und dann kommt aber diese Phase, wo man entweder merkt, die Songs etablieren sich auf Playlisten oder die schießen nach unten und sind weg. Holly Humberstone hat diesen Punkt erreicht, wo man sagen kann, ja, der gehört einfach inzwischen dazu zum Repertoire, dieser Track To Love Somebody. Und das freut mich sehr für Holly Humberstone. Wir kommen zu Platz 12. Da ist eine Künstlerin, die hat es schon häufiger geschafft, diese Riesenhits hier zu etablieren. Hate That I Made You Love Me ist der aktuelle Song von Ariana Grande. Der ist zwar erst seit 4 Wochen mit dabei, aber auch der hat das Potenzial, sehr lange mit am Start zu sein hier bei den Delta Top 40.

0: Harry Styles, American Girls, heute Platz 11 und damit nochmal 4 Plätze weiter oben im Vergleich zur letzten Woche. Und damit kommen wir jetzt auch schon zu den Top 10, Leute. Ich habe das Gefühl, das geht heute irgendwie besonders schnell, aber es liegt vielleicht an der guten Musik, die ihr ausgewählt habt für die Delta Top 40. Ihr habt gewotet auf deltaradio.de. Platz 10 heute für Flo, Leak It. Der Track geht 2 Plätze weiter nach unten von 8 auf 10, aber immerhin noch mit dabei hier bei den Top 10.
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Ich weiß gar nicht, wie viele Wochen wir überhaupt hatten, in denen Alex Warren nicht mit irgendeinem Track mit dabei war hier bei den Top 10. Fever Dream ist es in dieser Woche. Der Song ist auf Platz 9 und damit nochmal 4 Plätze weiter oben im Vergleich zur letzten Woche. Wir kommen zu Platz 8. Da ist der neue Song von Topic und Becky G. Sorry Puppy, der war letzte Woche auf Platz 6 eingestiegen, geht heute 2 Plätze weiter nach unten. Aber das ist so ein Grundrauschen, das ist kein Problem. Das ist weiterhin eine sehr, sehr gute Performance dafür, dass der so kurz erst mit dabei ist. Bye.

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6: Steuerung C, Steuerung V, Leute. Copy-Paste. Letzte Woche Bibi Rexha, Faithless, New Religion auf Platz 7. Diese Woche ist es ganz genauso. Also, können wir abhaken. Daniel hier, schönes Wochenende. Hier kommt der Track.
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Das ist die bisherige Höchstplatzierung. Somber hat es einfach raus, euren Geschmack zu treffen. Potential geht ganze 11 Plätze weiter nach oben, von 17 hoch bis auf Platz 6. Und wenn man solch große Sprünge reinmacht in die Top 10, da bin ich jetzt schon gespannt, ob Somber vielleicht in der nächsten Woche noch weiter oben landet und dann vielleicht, wir werden sehen, sogar auf dem Treppchen steht. Aber das ist Zukunftsmusik. Ihr votet auf jeden Fall wieder auf deltaradio.de. Und hier kommen die Nächsten, die einen großen Sprung nach vorne gemacht haben. Ganze 6 Plätze geht's weiter nach oben. Für Kygo, Khalid und Griffin auf Platz 5. Hier ist Save My Love bei den Delta Top 40.

0: Kaigo Khalid und Griffin Save My Love, Platz 5 hier bei den Delta Top 40. Leute, ich habe da gerade mal reingeschaut. Ich hatte das bisher noch gar nicht gemacht. Unser Delta-Album der Woche kommt ja von Dua Lipa, heißt Live from Mexico. Die hatte eine riesige Tour, die Radical Optimism Tour. 92 Konzerte, 2 Jahre auf der ganzen Welt. Und es gibt so einen Konzertmitschnitt von dem letzten Konzert in Mexico City am Ende dieser Tour. Und ich habe gedacht, ich schaue einfach mal rein, habe gedacht, das ist so eine typische Konzert-Mitschnitt-Geschichte. Aber stattdessen beginnt das Ganze mit einer riesigen Aufnahme von Dua Lipa, von ihrem Gesicht. Sie liegt auf dem Bett und dann sagt sie das hier.
1: Hi, I'm in Mexico City and I can't come down from all the adrenaline that I've got rushing through my body right now because tomorrow is the last show of the Radical Optimism Tour. And after 2 years, it's all coming to an end. And
0: also man merkt einfach, wie erschöpft und dankbar und glücklich sie ist nach diesen 2 Jahren. Sie sagt, dass sie gar nicht runterkommen kann von diesem ganzen Adrenalin, das durch ihren Körper geht. Nach dieser ganzen Zeit, nach den 2 Jahren und das halt zu dem Zeitpunkt am morgigen Tag die letzte Show von diesen 2 Jahren Radical Optimism Tour ist. Ja, krass. Auf jeden Fall, da gibt es richtig, richtig cooles Behind-the-Scenes-Material auf dem YouTube-Kanal von Dua Lipa. 2 Stunden Radical Optimism Konzert live. Und unser Delta-Album der Woche ist halt eben genau der Audiomitschnitt von dieser letzten Show. Und davon habe ich jetzt noch einen Track für euch. Houdini, live from Mexico. Hier ist Dua Lipa für euch.
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Let's go! Shakira und Burner Boy, Die Die, in dieser Woche nicht mehr mit auf dem Treppchen, dafür aber Platz 4. Also genau einen Platz weiter nach unten, aber das hat große Auswirkungen. Genauso ist es ja auch bei der WM, ne? Wenn man einmal ein Spiel verliert, ist man plötzlich nicht mehr mit dabei. Kann passieren. Platz 3, Tampa City, Self Aware, die gehen auch einen Platz weiter nach unten, im Unterschied zu Shakira und Burner Boy, sind die aber noch mit dabei auf dem Treppchen. Hier ist Platz 3.

Tampa City, Self-Aware, heute Platz 3 hier bei den Delta Top 40 und jetzt auf Platz 2 eine kleine Überraschung für mich. Es ist nämlich ein Track, der seit 12 Wochen schon mit dabei ist und jetzt plötzlich nach 12 Wochen bei euch in den Gehörgängen irgendwie nochmal ein Turbo gezündet hat. Ne? Teddy Swims, Mr. Know-It-All, letzte Woche Platz 5, diese Woche schießt er nach oben bis auf Platz 2 hier aufs Treppchen. Und das haben wir schon mal gehabt, dass so ein Song schon relativ lange mit dabei ist und dann plötzlich geht's nach oben und dann war der aber ganz, ganz lange auf Platz 1. Von daher bin ich jetzt schon gespannt, wie ihr votet bis zur nächsten Woche, ob Teddy Swims es doch nochmal schafft, nach so langer Zeit hier nach ganz vorne zu gehen bei den Delta Top 40. Also da lasst euren Gefühlen, euren musikalischen Gefühlen freien Lauf auf deltaradio.de. Das Voting

Das ist das Gigantenduell hier an der Spitze bei den Delta Top 40. Teddy Swims, Mr. Know-It-All, ich habe es gerade gesagt, relativ überraschend für mich nach 12 Wochen hier bis auf Platz 2 nach vorne gegangen. Auf der anderen Seite haben wir jetzt diesen Track, der 3 Wochen mit dabei ist und 3 Wochen an der Spitze verbracht hat. Kitschkrieg, Blumengarten und Shireen David, gut genug, auch in dieser Woche wieder ganz vorne. Aber das, was sich da jetzt hier anbahnt, ist ein richtig enges Voting für den Countdown des nächsten Wochenendes dann. Also ich brauche euch alle auf deltaradio.de, dass ihr sagt, welcher Track wo landen soll. Teddy Swims, der nach so langer Zeit jetzt plötzlich doch nach vorne prescht. Auf der anderen Seite Kitschkrieg, Blumengarten, Shireen David, richtig große Namen, die hier Platz 1 verteidigen wollen. Ich bin jetzt schon gespannt, wie es nächste Woche weitergeht. Ich wünsche euch eine gute Woche. Ich bin Daniel. Wir hören uns am nächsten Wochenende. Hier kommt eure Nummer 1 für diese Woche. Hier ist gut genug. Macht's gut. Tschüss.

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0: Präsident Steinmeier für die Bundesregierung und ihr Reformpaket. Im ZDF-Sommerinterview bemüht Steinmeier einen Fußballvergleich und sagt, die Koalition habe gerade die reine Defensive verlassen und sei ins Vorwärtsspiel gekommen. Zitat Steinmeier, endlich ist etwas passiert. Nach den Kürzungen beim Elterngeld plant Bundesfamilienministerin Prien den nächsten Einschnitt. Der Unterhaltsvorschuss für Alleinerziehende soll eingeschränkt werden. Colin Mock mit den Einzelheiten.
1: Der soll künftig nur noch für Kinder bis einschließlich 15 Jahren ausgezahlt werden, heißt es jetzt aus Priens Ministerium. Aktuell wird der Unterhaltsvorschuss bis zum Ende des 18. Lebensjahres gezahlt, wenn der unterhaltspflichtige Elternteil entweder nicht zahlt, nicht bekannt oder verstorben ist. Ein entsprechender Gesetzentwurf mit den neuen Plänen soll demnächst vorliegen. Hintergrund seien, wie auch beim Elterngeld, die Sparvorgaben an den Bundeshaushalt.
0: Die Hitze ist zurück. In Teilen Deutschlands kann es in den nächsten Tagen wieder über die 35 Grad gehen. So heiß wie bei der Hitzewelle Ende Juni wird es aber wohl nicht werden. Angesichts der Trockenheit rufen einige Kommunen zum Wassersparen auf. Außerdem steigt an vielen Orten die Waldbrandgefahr. Die nächsten Delta News gibt's in der Stunde.
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3: Auf der B206 Itzehoe-Bad Segeberg. Vorsicht, zwischen Hasenmoor und Fuhlenrühe ist in beiden Richtungen eine ungesicherte Unfallstelle. Auf der A23 Hamburg Richtung Heide liegt in der Ausfahrt Itzehoe-Süd ein Plastikteil auf dem Verzögerungsstreifen. Es staut sich auf der A1 Fehmarn Richtung Lübeck zwischen Scharbeutz und Serezerfeld auf 10 Kilometern. Auf der A7 Hannover Richtung Hamburg sind es zwischen Hausbruch und dem Elbtunnel 4 Kilometer Stau. Bei der Elbfähre Glückstadt Richtung Wischhafen gibt es lange Wartezeiten von bis zu 1,5 Stunden. In Hamburg kommt es wegen des Triathlons bis morgen Nachmittag in der gesamten Innenstadt zu Verkehrsbehinderungen. Und in Bergedorf sind in mehreren Teilen wegen eines Straßenfestes bis morgen Mittag Verkehrsbehinderungen zu erwarten und ortskundige Autofahrer werden gebeten, das Gebiet weiträumig zu umfahren. Geblitzt wird auf der A1 Hamburg Richtung Lübeck kurz vor der Ausfahrt Stapelfeld und ein Blitzer steht auch auf der B203 Büsum Richtung Rendsburg in Höhe Vroom. 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
1: Mit Nanju Kuhlmann. Zwei Menschen sind letzte Nacht in Schleswig-Holstein ertrunken. Ein junger Mann in der Wakenitz in Lübeck und ein Mädchen im Baggersee in Kleinkummerfeld bei Neumünster. Mehr von Fabian Hoffmann.
2: Dass die 13-Jährige überhaupt vermisst wurde, stellten die Einsatzkräfte erst fest, als sie am See ankamen. Denn im Notruf drehte es sich eigentlich um eine betrunkene 14-Jährige. Nach rund zweistündiger Suche dann der schlimme Fund. Die 13-Jährige konnte nur noch tot aus dem See geborgen werden. Der Mann in Lübeck hatte erst mit anderen im Drägerpark gefeiert. Seine Freunde meldeten ihn dann als vermisst. Er wurde leblos in der Wakenitz entdeckt. In beiden Fällen laufen nun die Ermittlungen in alle Richtungen, aber auch dazu, welche Rolle Alkohol gespielt hat.
1: Lob von Bundespräsident Steinmeier für die Bundesregierung und ihr Reformpaket. Im ZDF bemüht er einen Fußballvergleich und sagt, die Koalition habe gerade die reine Defensive verlassen und sei ins Vorwärtsspiel gekommen. Und weiter?
3: Es könnte sein, dass wir gerade eine neue Phase erleben. Will sagen, dass man die Selbstblockade innerhalb der Koalition aufgehoben hat, aufgelöst hat und hoffentlich aus den beschlossenen Paketen, die jetzt auf dem Weg sind, auch die Lust an der Gestaltung zurückgewinnt. Das ist das, was mindestens erforderlich ist, um diesen Weg der Reformen fortzusetzen.
1: Nach den Kürzungen beim Elterngeld plant Bundesfamilienministerin Prien den nächsten Einschnitt. Der Unterhaltsvorschuss für Alleinerziehende soll eingeschränkt werden. Colin Mock mit den Einzelheiten.
4: Der soll künftig nur noch für Kinder bis einschließlich 15 Jahren ausgezahlt werden, heißt es jetzt aus Priens Ministerium. Aktuell wird der Unterhaltsvorschuss bis zum Ende des 18. Lebensjahres gezahlt, wenn der unterhaltspflichtige Elternteil entweder nicht zahlt, nicht bekannt oder verstorben ist. Ein entsprechender Gesetzentwurf mit den neuen Plänen soll demnächst vorliegen. Hintergrund seien, wie auch beim Elterngeld, die Sparvorgaben an den Bundeshaushalt.
1: Die nächsten Delta News gibt's in einer Stunde.
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5: Auf der A23 Hamburg Richtung Heide. Achtung, zwischen Hanerau, Hademarschen und Schafstedt liegen Gegenstände auf der Autobahn. 10 Kilometer Stau auf der A1 Fehmarn Richtung Lübeck zwischen Scharbeutz und Seerezerfeld. Es staut sich auf der A7 Hannover Richtung Hamburg zwischen Hausbruch und dem Elbtunnel auf 4 Kilometern. Die B206 Itzehoe Bad Segeberg ist zwischen Hasenmoor und Fuhlenrühe nach einem Unfall in beiden Richtungen gesperrt. Bei der Elbfähre Glückstadt Richtung Wischhafen gibt es lange Wartezeiten von bis zu 1,5 Stunden. In Hamburg kommt es wegen des Triathlons bis morgen Nachmittag in der gesamten Innenstadt zu Verkehrsbehinderungen. Und in Bergedorf sind in mehreren Teilen wegen eines Straßenfestes bis morgen Mittag Verkehrsbehinderungen zu erwarten. Ortskundige Autofahrer werden gebeten, das Gebiet weiträumig zu umfahren. Geblitzt wird auf der B203 Büsum Richtung Rendsburg in Höhe Wrum. 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
1: Mit Nanju Kuhlmann. Endlich ist etwas passiert, sagt Bundespräsident Steinmeier zum Reformpaket der Bundesregierung. Er lobt im ZDF-Sommerinterview die Pläne und hofft, dass die Selbstblockade innerhalb der Koalition vorbei ist und die Lust am Gestalten zurück. Steinmeier sagt:
2: Die Koalition hat gerade die reine Defensive verlassen und ist ins Vorwärtsspiel gekommen. Aber ganz im Ernst, ich empfehle wirklich, dass wir in diesen Sommer mit etwas mehr Zuversicht gehen, als uns das in den letzten Sommern in der Tat erlaubt war.
1: Bei einem Unfall auf der B432 in der Nähe von Bad Segeberg sind zwei Menschen schwer verletzt worden. Ein Auto war am frühen Nachmittag aus noch ungeklärter Ursache von der Straße abgekommen und in den Graben gekippt. Die Feuerwehr musste die beiden eingeklemmten Insassen befreien. Die Lübecker Schwimmvereine machen sich Sorgen um ihre Vereinskassen und schlagen Alarm. Denn sie müssten jetzt deutlich mehr an die Lübecker Schwimmbäder zahlen. Fabian Hoffmann.
3: Für alle anderen Badegäste und Schulen ist es schon teurer geworden. Nun sind die Vereine dran. Statt 5,60 Euro pro Bahn und Stunde müssen sie in Zukunft einen Eigenanteil von 15 Euro zahlen, also fast dreimal so viel wie bisher. Die Lübecker Schwimmbäder wollen so ihr Millionendefizit ausgleichen. Thomas Fürst vom Kreisschwimmverband warnt in den Lübecker Nachrichten, das sei für die Vereine wirtschaftlich nicht darstellbar. Er befürchtet, dass die Mitgliedsbeiträge steigen müssen und deshalb weniger Leute in die Schwimmvereine gehen.
1: Nach den Kürzungen beim Elterngeld plant Bundesfamilienministerin Prien den nächsten Einschnitt. Der Unterhaltsvorschuss für Alleinerziehende soll künftig nur noch für Kinder bis einschließlich 15 Jahren ausgezahlt werden. Aktuell wird er bis zum Ende des 18. Lebensjahres gezahlt. Die nächsten Delta News gibt's in der Stunde.
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4: Auf der A7 Hamburg-Flensburg. Achtung, in beiden Richtungen zwischen Kaltenkirchen und Bad Bramstedt sind Rehe auf der Fahrbahn. Auf der B77 Itzehoe-Rendsburg in beiden Richtungen sind in Höhe Westerrönfeld auch Rehe auf der Fahrbahn. Auf der A7 Hannover Richtung Hamburg gibt es 4 Kilometer stockender Verkehr zwischen Hausbruch und dem Elbtunnel. Die B206 Itzehoe-Bad Segeberg ist zwischen Hasenmoor und Fuhlenrühe nach einem Unfall in beiden Richtungen gesperrt. Bei der Elbfähre Glückstadt Richtung Wischhafen kommt es zu langen Wartezeiten von bis zu 1,5 Stunden. In Hamburg kommt es wegen des Triathlons bis morgen Nachmittag in der gesamten Innenstadt zu Verkehrsbehinderungen. Und in Bergedorf sind in mehreren Teilen wegen eines Straßenfestes bis morgen Mittag Verkehrsbehinderungen zu erwarten. Ortskundige Autofahrer werden gebeten, das Gebiet weiträumig zu umfahren. Geblitzt wird auf der B203 Büsum Richtung Rendsburg in Höhe Wrum. 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
6: Abend, Zeit für Melles Mixtape. Gibt's immer mittwochs und sonntagsabends ab 20 vor 8. Heute Schwierigkeit. Es dreht sich heute alles um Fußball, um die aktuelle

0: sagen Frankreich. Ich setze hier auf den Underdog. Marokko. Freitag Spanien, Belgien. Da sagt mein Herz, ich möchte auf Belgien setzen, weil die ein bisschen für Gerechtigkeit gesorgt haben. Im Achtelfinale. Sag ich mal vorsichtig. Ich glaube, das ist nicht möglich gegen Spanien, sagen andere. Ich setze trotzdem auf Belgien. Zweimal Underdogs. In einer halben Stunde tippe ich noch die Spiele Norwegen, England und Argentinien, Schweiz. So, nun starten wir aber in dieses WM-Mixtape. Und zwar mit dem offiziellen FIFA-Song der Fußball-Weltmeisterschaft 2026. Den Song haben Shakira und Burna Boy zusammen gemacht. Hier ist Die Die.
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Dieser Song wurde ursprünglich für die Heim-EM in England gemacht. Three Lions 98 von Burial Skinner und The Lightning Seeds hier im Men's Mixtape bei Delta. Aber ob es jetzt Liga-Fußball ist, EM oder WM, eng verwoben mit dem englischen Fußball. Und das bringt uns direkt zur WM 2026 und zu einem weiteren Song aus den 90ern. Denn das habe ich nicht kommen sehen, dass Wonderwall von Oasis so ein Riesending bei der WM wird. Stand jetzt ist England noch im Wettbewerb. Wenn ihr die Sendung am Mittwoch hört, es gibt ja aber noch eine Zweitausstrahlung, die ist am Sonntag. England spielt am Samstag im Viertelfinale gegen Norwegen. Die sind ja auch gerade saustark, ne? Ich würde hier auf England tippen. Aber einfach, weil ich bei denen gerade so mitfiebere und weil ich so finde, dass dieses Ding mit Wonderwall und Oasis, das ist so schön. Das mochte ich gerne sehen bisher. Hier sind Oasis bei Delta.

2014 haben One Republic den offiziellen Song für die Berichterstattung im ZDF gestellt. Love Runs Out war das hier in Melles Mixtape bei Delta. Und heute geht es hier um Fußball-Weltmeisterschaften und die Songs, die irgendwie daran gekoppelt sind. Und es gibt ja mal ganz viele verschiedene. Es gibt den offiziellen Song der FIFA. Es gibt dann noch, also es gibt den Song, es gibt aber auch die Hymne. Den Unterschied habe ich bis heute nicht so richtig verstanden. Und dann haben wir zum Beispiel noch die Berichterstattung, die sich bei uns ja zum Beispiel ARD, ZDF und Magenta teilen. Und die haben jeweils aber auch noch einen eigenen offiziellen Song. Der nächste Song, der war nie ein offizieller Song, aber so geht's halt eben auch. Manche Songs suchen sich aber, wir haben ja eben gerade Wonderwall von Oasis gehört. Das wurde ja nun wirklich nicht als irgendein offizieller Song für irgendeine WM geschrieben, wird jetzt aber immer mit der WM 2026 verbunden sein. So, und ein Song, der gerne im Sport- und Fußballkontext benutzt wird. Und hab ich den nicht auch am Dienstagabend? Da lief der, meine ich, auch im Stadion nach dem Spiel Schweiz gegen Kolumbien. Freed from Desire. Hier sind Gala bei Delta. 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

erfolgreichsten WM-Songs aller Zeiten. Shakira und Freshly Ground waren das hier mit Waka Waka This Time for Africa. In Mellis Mixtape bei Delta war der offizielle Song der WM 2010, die hat in Südafrika stattgefunden. Freshly Ground kommen auch aus Südafrika. Das bringt uns jetzt zu einem Song, der in Deutschland sehr verknüpft war mit der WM, nämlich 2018. Da war das nämlich der offizielle ARD-WM-Song. Und wenn ich mich recht erinnere, widersprecht mir gerne, war 2018 auch das, also der Slogan der deutschen Fußballnationalmannschaft, zusammen. Und so war dann eben auch passend dieser Song von den Fantastischen Vier und Clouseau, zusammen. 2018 war die WM noch in Russland. Hier sind die Fantas und Clouseau bei der

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1: Auf geht's in die zweite halbe Stunde. Es geht um WM-Songs. Wir sind mitten im Turnier. Je nachdem, wann ihr das Ganze jetzt hier hört, sind wir entweder kurz vor den Viertelfinals oder aber auch schon danach. Erstausstrahlung Mittwoch, Zweitausstrahlung am Sonntag. Wenn ihr jetzt sonntags hört, wird's jetzt sehr interessant, denn ich tippe jetzt noch die zwei anderen Viertelfinals. Ich habe eben gerade schon sehr wild getippt. Frankreich-Marokko habe ich Marokko gesagt und Spanien-Belgien-Belgien. So, dann haben wir noch Norwegen-England. Da habe ich eben gerade schon gesagt, ich bin sehr für die Engländer, obwohl die Norweger auch wahnsinnig stark gerade sind. Und dann ist dann noch das Spiel Argentinien-Schweiz. Ach, die einzige Partie... Ach, ich sag Schweiz. Komm. So, und wir starten jetzt hier in die zweite halbe Stunde von diesem WM-Mixtape mit der offiziellen Hymne der Fußball-Weltmeisterschaft 2026. Wir sind mit dem offiziellen Song gestartet, das Die Die von Shakira und Burna Boy. Ich habe eben gerade schon gesagt, es gibt jetzt immer einen offiziellen Song und eine offizielle Hymne. Ich weiß nicht, wo der Unterschied ist. Jedenfalls ist die Hymne von Andrea Bocelli, David Guetta, AJ von Huntrix und Megan Thee Stallion. Der Song heißt DNA, More Than a Game. Gibt es jetzt hier in diesem WM-Mixtape.
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The White Stripes, Seven Nation Army. Schönen guten Abend, hier ist Mellis Mixtape bei Delta. Es geht heute hier um die Fußballweltmeisterschaft N, die letzten Jahre. Und die Musik, die irgendwie damit verknüpft ist. The White Stripes ist jetzt irgendwie so ein Ding, dass das jetzt so verbunden ist mit Sport, hat jetzt erstmal nichts mit einer WM zu tun. Den ersten Schulterschluss mit König Fußball gab es so in der Saison 2003, 2004 beim FC Brügge. Da haben die das nämlich immer im Stadion gesungen, die Fans. So. Und dann ist es von Stadion zu Stadion, bis es quasi überall war und egal wo Fußball gespielt wird, mittlerweile auch über Fußball hinaus, also völlig sportartunabhängig, wenn da ein Stadion ist und da ist Sport, dann kommt früher oder später dieser Song und deshalb gehört er natürlich auch hier mit auf dieses Mixtape. Jeden Mittwoch und Sonntagabend gibt's hier bei Delta das Mixtape, wir sind mittendrin und kommen jetzt zu einem Song, der was zu tun hat mit der Fußball-Weltmeisterschaft 2026, die gerade läuft. Und das ZDF hat sich für einen Vincent Weiss Song entschieden, nämlich Kurz für immer. Gibt's jetzt hier bei Delta.

0: Der ZDF-Song aus dem Jahr 2022, also von der letzten WM war das. Dance All Over Me von George Ezra hier in Melis Mixtape bei Delta. Und jetzt gehen wir ganz zurück zur WM 2006, das Sommermärchen. die WM im eigenen Land. Heftig, wie lange das schon wieder her ist. Junge, 20 Jahre. Und obwohl da ja im Halbfinale dann Schluss war, für Deutschland gegen Italien 0-2 verloren. Oh, bitter war das. War es ja trotzdem, deshalb gab es ja auch diesen Begriff, das Sommermärchen. Deshalb gab es halt trotzdem auch einen Empfang am Brandenburger Tor und eine große Doku und all das. Das war schon echt eine gute Zeit. Und der offizielle Song damals zu dieser Heim-WM war von Herbert Grönemeyer. Zeit, dass sich was dreht. Wurde auch später nochmal neu aufgelegt von Sobani, letztes oder vorletztes Jahr. Aber kommt halt ursprünglich aus dem Jahr 2006 und von der WM hier in Deutschland. Hier ist Herbert Grönemeyer bei Delta.
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Der Song von der Fußball-WM 2018 in Russland, Live It Up von Nicky Jam, Will Smith und Era Istrefi war das hier in Mellis Mixtape bei Delta. Und es geht heute hier um Fußballsongs. Viele offizielle auch dabei von der FIFA oder die offiziellen Songs der einzelnen Fernsehsender. Und ich würde mich jetzt gerne hier mit dem Song verabschieden, der auf immer und ewig verbunden sein wird mit der Fußball-Weltmeisterschaft 2014 in Brasilien. Junge, ey, dieses 7:1 gegen Brasilien in Brasilien am Ende. Deutschland halt auch Weltmeister, ne? Und der Song, der sich da am allermeisten, also hier bei uns in Deutschland, durchgesetzt hat und somit immer verbunden sein wird mit diesem Weltmeistertitel, ist von Andreas Borani,

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0: geschlossenen Paketen, die jetzt auf dem Weg sind, auch die Lust an der Gestaltung zurückgewinnt. Das ist das, was mindestens erforderlich ist, um diesen Weg der Reformen fortzusetzen.
1: Zwei Menschen sind letzte Nacht in Schleswig-Holstein ertrunken. Ein junger Mann in der Wakenitz in Lübeck und ein Mädchen im Baggersee in Kleinkummerfeld bei Neumünster. Mehr von Fabian Hoffmann.
2: Dass die 13-Jährige überhaupt vermisst wurde, stellten die Einsatzkräfte erst fest, als sie am See ankamen. Denn im Notruf drehte es sich eigentlich um eine betrunkene 14-Jährige. Nach rund zweistündiger Suche dann der schlimme Fund. Die 13-Jährige konnte nur noch tot aus dem See geborgen werden. Der Mann in Lübeck hatte erst mit anderen im Drägerpark gefeiert. Seine Freunde meldeten ihn dann als vermisst. Er wurde leblos in der Wakenitz entdeckt. In beiden Fällen laufen nun die Ermittlungen in alle Richtungen, aber auch dazu, welche Rolle Alkohol gespielt hat.
1: Die nächste Hitzewelle ist da, vor allem im Südwesten Deutschlands. Da sind es heute bis zu 35 Grad gewesen. Ganz so heftig wie im Juni soll es aber auch in den nächsten Tagen nicht werden, Anne Brauer.
3: Ja, und vor allem auch die gefühlten Temperaturen bleiben unter denen der letzten Hitzewelle. Weil die Luft trockener ist, bleibt es deutlich erträglicher. Die Trockenheit bringt aber andere Probleme mit sich. Die Waldbrandgefahr steigt, zum Beispiel in großen Teilen Brandenburgs, auf die beiden höchsten Stufen. Und andererseits sinken die Flusspegel. Im Rhein planen jetzt die ersten Flusskreuzfahrer ihre Routen um.
1: Wenn ein Elternteil seinen Unterhaltspflichten nicht nachkommt, springt der Staat ein. Bald aber wohl nicht mehr so lange. Familienministerin Prien will den Unterhaltsvorschuss einschränken. Statt wie bisher zum Ende des 18. Lebensjahres soll er nur noch für Kinder bis einschließlich 15 ausgezahlt werden. Die nächsten Delta-News gibt's in der Stunde.
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5: Auf der A7 Hamburg-Flensburg Vorsicht. In beiden Richtungen zwischen Kaltenkirchen und Bad Bramstedt sind Rehe auf der Fahrbahn. Auf der B77 Itzehoe-Rendsburg sind in beiden Richtungen in Höhe Westerrönfeld ebenfalls Rehe auf der Fahrbahn. In Hamburg kommt es wegen des Triathlons bis morgen Nachmittag in der gesamten Innenstadt zu Verkehrsbehinderungen. Und in Bergedorf sind in mehreren Teilen wegen eines Straßenfestes bis Montag 13 Uhr Verkehrsbehinderung zu erwarten. Ortskundige Autofahrer werden gebeten, das Gebiet weiträumig zu umfahren. 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
1: Vielleicht sollten wir uns alle wirklich mal überlegen, ob wir nicht nach Dänemark ziehen. Denn Kopenhagen ist laut einem neuen Ranking gerade die lebenswerteste Stadt der Welt. Die dänische Hauptstadt landet nämlich im jährlichen Vergleich der britischen Economist-Gruppe zum zweiten Mal in Folge auf Platz 1. Besonders stark in Kopenhagen sind sie bei Stabilität, Bildung und Infrastruktur. Da gab es nämlich die volle Punktzahl. Also kein Wunder bei den ganzen Fahrrädern, Grünflächen und kürzeren Wegen, wenn ihr mich fragt. Insgesamt wurden da übrigens 173 Städte verglichen und man kommt dann eben zu dem Ergebnis, dass Kopenhagen da ganz oben auf der 1 ist. Übrigens auch nochmal eine kleine Empfehlung von Kiel zum Beispiel. Kommt man da ganz easy mit 4 Stunden mit der Bahn hin. Super chillig. Sucht ihr euch dann noch ein schönes Hotel da aus und da kann man richtig schön seinen Sommer verbringen. Katrin schreibt nur, wo ist Hamburg? Schönste Stadt der Welt. Dieser User noch Team Melbourne. Unfassbar schön, vielseitige und menschlich warme Stadt. Ebenso Sydney und Vancouver. Wien lieben wir auch, aber mit Kopenhagen konnten wir uns noch nicht so richtig anfreunden. Und Max noch, kann ich absolut nachvollziehen. Kopenhagen vereint einfach unglaublich viel. Hervorragende Infrastruktur, Sicherheit, Bildung, Gesundheit und ein starkes soziales Miteinander. Dazu noch mehr Kanäle sowie eine großartige Café- und Restaurantkultur. Modern, international und trotzdem Familie.
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0: Ich bin vom Geschmack her nicht so der Fan von Pflanzendrinks. Also Soja oder Hafermilch ist damit nicht ganz so mein Fall. Trotzdem sind Milchalternativen natürlich extrem gefragt. Und deswegen haben sich drei Absolventinnen der Technischen Uni München mal gedacht, wir mischen den Pflanzendrinkmarkt doch nochmal mit einem neuen Produkt auf. Und zwar einer Pflanzenmilch aus Bierresten.
1: Bitte?
0: Tremi heißt das Ganze und ist quasi eine Abkürzung aus Treber, also Malzabfällen, die beim Bierbrauen entstehen, und Milch. Tremi soll ungefähr dreimal so viel Protein wie handelsübliche Haferdrinks haben und enthält weniger Zucker. Der Vorteil ist, dass es eben Getreidereste sind, die nach dem Brauvorgang übrig bleiben, und damit sind für die Herstellung des Getränks keine weiteren Ackerflächen nötig. Die Ressourcen sind also schon vorhanden und dadurch sollen 90% Wasser gespart werden.
1: Oh.
0: Im September soll es den neuen Drink dann in den ersten Supermärkten rund um München geben.
1: Ja, ist ja eine schöne Idee, aber dafür hätte man noch nicht studieren müssen. Also Markus Becker wusste das auch so schon.
2: Hier spricht der Bierkapitän. Darf ich bitte mal die Bierbäuche sehen?
1: In seinem Malle-Hit wird aus Bier nämlich auch irgendwann Milch.

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1: Mit Silas Quiring. Lob von Bundespräsident Steinmeier für die Bundesregierung und ihr Reformpaket. Im ZDF bemüht er einen Fußballvergleich und sagt, die Koalition habe gerade die reine Defensive verlassen und sei ins Vorwärtsspiel gekommen. Und weiter.
2: Es könnte sein, dass wir gerade eine neue Phase erleben, will sagen, dass man die Selbstblockade innerhalb der Koalition aufgehoben hat, aufgelöst hat und hoffentlich aus den beschlossenen Paketen, die jetzt auf dem Weg sind, auch die Lust an der Gestaltung zurückgewinnt. Das ist das, was mindestens erforderlich ist, um diesen Weg der Reformen fortzusetzen.
1: Die für den Welthandel so wichtige Straße von Hormus ist wieder geschlossen. Bis auf Weiteres, bis zu einem Ende der amerikanischen Intervention, heißt es von den iranischen Revolutionsgarden. Der Iran nutzt sie als Druckmittel. Aus dem Führungszirkel in Teheran heißt es, die Meerenge sei wichtiger als Dutzende von Atombomben. Nach den Kürzungen beim Elterngeld plant Bundesfamilienministerin Prien den nächsten Einschnitt. Der Unterhaltsvorschuss für Alleinerziehende soll eingeschränkt werden. Colin Mock mit den Einzelheiten.
3: Der soll künftig nur noch für Kinder bis einschließlich 15 Jahren ausgezahlt werden, heißt es jetzt aus Priens Ministerium. Aktuell wird der Unterhaltsvorschuss bis zum Ende des 18. Lebensjahres gezahlt, wenn der unterhaltspflichtige Elternteil entweder nicht zahlt, nicht bekannt oder verstorben ist. Ein entsprechender Gesetzentwurf mit den neuen Plänen soll demnächst vorliegen. Hintergrund seien, wie auch beim Elterngeld, die Sparvorgaben an den Bundeshaushalt.
1: VW-Chef Blume hält Werksschließungen für vermeidbar. Es gäbe intelligentere Lösungen, sagte er der Bild am Sonntag. Blume will vor allem bei den Produktionskosten weiter sparen. Zuletzt war die Rede davon, dass die Werke in Zwickau, Emden, Hannover und Neckarsulm auf der Kippe stehen. Für Alexander Zverev ist der Traum vom Wimbledon-Sieg geplatzt. Deutschlands aktuell bester Tennisspieler hat das Finale gegen den Weltranglisten-Ersten Jannik Sinner mit 1:3 nach Sätzen verloren. Für den Italiener ist es die Titelverteidigung. Die nächsten Delta News gibt's in einer Stunde.
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4: In Bergedorf sind in mehreren Teilen wegen eines Straßenfestes bis Montag 13 Uhr Verkehrsbehinderungen zu erwarten. Ortskundige Autofahrer werden gebeten, das Gebiet weiträumig zu umfahren. 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
1: Gerade erst ist rausgekommen, dass Kopenhagen die lebenswerteste Stadt der Welt ist. Das heißt aber nicht, dass da auch die glücklichsten Einwohner leben. Dafür gibt es nämlich nochmal ein extra Ranking, das jedes Jahr vom Time Magazine veröffentlicht wird. Und genau das ist jetzt mal wieder der Fall. Und da ist Kopenhagen tatsächlich nicht mal in den Top 20 zu finden. Gucken wir uns mal die Spitzenplätze an. Auf Platz 3 der glücklichsten Städte laut Einwohnern liegt weltweit Guadalajara in Mexiko. Platz 2 geht an Panama City und die 1 hat sich Bath im Südwesten Englands gesichert. 93% der Befragten haben da angegeben, dass ihre Stadt sie glücklich macht. Und vielleicht habt ihr von Bath auch schon mehr gesehen, als ihr dachtet. Es wurden nämlich viele Szenen der Netflix-Serie Bridgerton in der Stadt gedreht. Die glücklichste deutsche Stadt laut Einwohnern ist übrigens Hamburg, weltweit gesehen auf Platz 17 gelandet. Und das deckt sich dann auch mit den aktuellen Ergebnissen des Glücksatlas. Auch da liegt Hamburg nämlich an der Spitze der glücklichsten Bundesländer.
2: In Hamburg sagt man Tschüss.
1: Nicht ganz so glücklich war allerdings wohl eine Abiturientin aus Hagenow in Mecklenburg-Vorpommern. Die hat bei ihrer Rede bei der Abschlussfeier des Robert-Stock-Gymnasiums nämlich mal so richtig vom Leder gezogen. Gab auch einen Grund, muss man sagen. 17 von 52 Schülern haben ihr Abitur nämlich nicht geschafft. Macht eine stolze Quote von 34% und für die Abiturientin war klar, dass daran nicht die Schüler alleine schuld waren, sondern vor allem Schule und Lehrer. Das Video dazu geht gerade auf TikTok viral. Ihrer Meinung nach hat es ständige Lehrerwechsel und 2 Jahre keinen vernünftigen Mathematikunterricht gegeben. Viele Lehrer seien seit Jahren nicht mehr mit der Zeit gegangen und es habe seit 20 Jahren dieselben Arbeitsblätter gegeben. So viel zu, ich nenne es mal konstruktiven Kritik. Ihre Rede abgeschlossen hat sie dann nämlich mit einem knackigen euch einfach nur alle abgeschlossen. Das Schulamt will das Ganze jetzt mal analysieren.
3: Was spinnst du?
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0: Schokolade ist ein Fehlkauf?
1: Was? Das kann gar nicht sein. Doch, natürlich, wenn es Schokolade mit Marzipan ist. Die kann ich auch überhaupt nicht ab. Aber Delta-Hörerin Wenke, die regt sich aus einem anderen Grund auf.
2: Ich bin gerade so sauer. Ich habe unwissentlich 3 € für so eine Kack-Mini-Tafel Schokolade ausgegeben und jetzt schmeckt die noch wie Scheiße. Ich habe es aber erst gemerkt, als ich auf die Kassenzettel geguckt habe und hatte dann aber auch wieder nicht die Eier noch mal reinzugehen und die umzutauschen. Hätte ich besser mal gemacht. Alter, reg ich mich gerade mit mich selbst auf. 3 € für 85 Gramm Schokolade.
0: Leute, egal was ihr habt, meldet euch gerne rein an der 0431 986 986 11. Ich freue mich über eure WhatsApp-Sprachnachrichten und ich hoffe, meine liebe Wenke, du hast dich mittlerweile wieder ein bisschen beruhigt.
2: Das Geld hätte ich verbrennen können. Verbrennen.
1: Okay, es klingt doch nicht nach Beruhigung.

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1: Mit Silas Quiring. Endlich ist etwas passiert, sagt Bundespräsident Steinmeier zum Reformpaket der Bundesregierung. Er lobt im ZDF-Sommerinterview die Pläne und hofft, dass die Selbstblockade innerhalb der Koalition vorbei ist und die Lust am Gestalten zurück. Steinmeier sagt:
2: Die Koalition hat gerade die reine Defensive verlassen und ist ins Vorwärtsspiel gekommen. Aber ganz im Ernst, ich empfehle wirklich, dass wir in diesen Sommer mit etwas mehr Zuversicht gehen, als uns das in den letzten Sommern in der Tat erlaubt war.
1: Nach den Kürzungen beim Elterngeld plant Bundesfamilienministerin Prien den nächsten Einschnitt. Der Unterhaltsvorschuss für Alleinerziehende soll künftig nur noch für Kinder bis einschließlich 15 Jahren ausgezahlt werden. Aktuell wird er bis zum Ende des 18. Lebensjahres gezahlt. Die nächste Hitzewelle ist da. Vor allem im Südwesten Deutschlands sind die Temperaturen schon auf über 35 Grad geklettert. Ganz so heftig wie im Juni soll es aber auch in den nächsten Tagen nicht werden. Anne Brauer.
3: Ja, und vor allem auch die gefühlten Temperaturen bleiben unter denen der letzten Hitzewelle. Weil die Luft trockener ist, bleibt es deutlich erträglicher. Die Trockenheit bringt aber andere Probleme mit sich. Die Waldbrandgefahr steigt, zum Beispiel in großen Teilen Brandenburgs, auf die beiden höchsten Stufen. Und andererseits sinken die Flusspegel. Im Rhein planen jetzt die ersten Flusskreuzfahrer ihre Routen um.
1: Der verheerende Waldbrand im Süden Spaniens ist wohl unter Kontrolle. Etwa 1.000 der 1.500 Menschen, die in der andalusischen Provinz Almeria ihre Häuser verlassen mussten, dürfen wieder zurück. Mindestens 12 Menschen sind bei den Bränden in der Touristenregion ums Leben gekommen. VW-Chef Blume hält Werksschließungen für vermeidbar. Es gebe intelligentere Lösungen, sagte er der Bild am Sonntag. Blume will vor allem bei den Produktionskosten weiter sparen. Zuletzt war die Rede davon, dass die Werke in Zwickau, Emden, Hannover und Neckarsulm auf der Kippe stehen. Nach seinem Sieg bei den French Open hat Tennisstar Alexander Zverev bei Wimbledon nicht nachlegen können. Der 29-Jährige hat das Finale gegen den Weltranglisten-Ersten und Titelverteidiger Jannik Sinner aus Italien verloren. Die nächsten Delta News gibt's in einer Stunde.
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4: Auf der A7 Hamburg-Flensburg. Achtung, in beiden Richtungen zwischen Schleswig-Schubi und Tarp sind Rehe auf der Fahrbahn. Und in Bergedorf sind in mehreren Teilen wegen eines Straßenfestes bis morgen 13 Uhr Verkehrsbehinderung zu erwarten. Ortskundige Autofahrer werden gebeten, das Gebiet weiträumig zu umfahren. 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

0: Die Ferien sind gestartet, eure Koffer gepackt und auch die Sonnencreme liegt bereits bereit. Und dann passiert es. Der Flug fährt aus, der Zug hat Stundenverspätung und euer Gepäck macht erstmal einen eigenen Urlaub. Aber Leute, jetzt gibt's erstmal satt Entspannung statt Stress.
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0: Denn genau da will die EU jetzt nachbessern. Wer von euch auf Reisen Probleme hat, soll zukünftig einfacher an sein Geld kommen. Geplant ist nämlich ein einheitliches Formular für Entschädigung und Rückerstattung, ganz egal, womit ihr unterwegs seid. Schluss also mit ewigen Suchen von wegen, welches Formular brauche ich denn jetzt eigentlich? Es soll außerdem auch noch klarer geregelt werden, dass bei kompletten Ausfällen der komplette Ticketpreis zurückgezahlt werden muss. Und auch Reisende mit Behinderungen oder eingeschränkender Mobilität sollen besser unterstützt werden. Bevor das Ganze kommt, müssen jetzt noch Parlament und EU-Staaten zustimmen. Bis dahin also Daumen drücken. Könnte mir aber auch vorstellen, dass das klappen wird. Wäre auf jeden Fall eine gute Hilfe.
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0: Wenn es um Weltrekorde geht, da denken viele erstmal an den schnellsten Menschen oder den höchsten Wolkenkratzer. Aber auch direkt vor unserer Haustür gibt's Leute, die komplett eskalieren. Im besten Sinne natürlich. Delta hier mit Feist. Moin. Schleswig-Holstein und Hamburg haben ein paar Rekorde am Start, die wirklich kein Mensch auf der Bingo-Karte hatte. Zum Glück haben wir unseren lieben, geschätzten Kollegen Leo bei uns im Team. Der Mensch, der die meisten Rekorde hier bei uns im Norden kennt.
1: Den vielleicht sportlichsten Rekord hat Malik Humaida aus Kiel aufgestellt. Er ist mit seinem Wingfoilboard, also diese fliegenden Surfbretter, die ihr vielleicht vom Strand kennt, 12 Stunden ohne Pause über die Ostsee geschwebt und hat dabei unglaubliche 375 Kilometer geschafft.
2: Wow!
1: Auch die Jugendfeuerwehren aus Schleswig-Holstein haben Geschichte geschrieben. Sie konnten den längsten wasserfördernden Schlauch der Welt aufbauen. Kilometerlang wurde Wasser durch die Leitung gepumpt. Teamwork also auf Rekordniveau. Und dann gibt's noch Thilo Koch. Der ist mit einer Schubkarre mehr als 100 Kilometer in einem Tag am Nord-Ostsee-Kanal entlang gelaufen. Verrückt genug, aber nebenbei hat er auch noch 25.000 Euro für den guten Zweck gesammelt. Hamburg kann auch liefern. Beim TH Albig lief ein Handballspiel ganze 72 Stunden am Stück. Über 500 Spielerinnen und Spieler haben sich dabei abgewechselt. Etwas leckerer dagegen dieser Rekord. In Hamburg ist das längste Franzbrötchen der Welt gebacken worden. Ganze 10 Meter lang.
3: Ah, lecker.
1: Und wenn es ums Zerstören geht, kommt niemand an Hammerhand vorbei. Der Hamburger Muhammad Kahirmanovic hält mehr als 70 Weltrekorde. Ob Kokosnüsse, Baseballschläger oder Betonplatten, der haut sie einfach mit der bloßen Hand kaputt.

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1: Mit Silas Quiring. Endlich ist etwas passiert, das sagt Bundespräsident Steinmeier zum Reformpaket der Bundesregierung. Er lobte im ZDF-Sommerinterview mit einem Fußballvergleich die Pläne. Die Koalition habe gerade die reine Defensive verlassen und sei ins Vorwärtsspiel gekommen, so Steinmeier. Mit Blick auf die Außenpolitik betont er die Distanz zu den USA unter Donald Trump und sagt weiter:
2: Die Großmächte können in einer Welt ohne Recht und Regeln leben, können sogar eine Weile davon profitieren. Wir können das nicht. Wir brauchen eine internationale Ordnung, wir brauchen Recht und Regeln. Und deshalb ist meine dringende Empfehlung, wir sollten uns diesem neuen Zeitgeist der Rücksichtslosigkeit nicht anschließen. Wir sollten ein europäisches Modell dagegen halten.
1: Die für den Welthandel so wichtige Straße von Hormus ist wieder geschlossen. Bis auf Weiteres, bis zu einem Ende der amerikanischen Intervention, heißt es von den iranischen Revolutionsgarden. Der Iran nutzt sie als Druckmittel. Aus dem Führungszirkel in Teheran heißt es, die Meerenge sei wichtiger als Dutzende von Atombomben. Nach den Kürzungen beim Elterngeld plant Bundesfamilienministerin Prien den nächsten Einschnitt. Der Unterhaltsvorschuss für Alleinerziehende soll eingeschränkt werden. Colin Mock mit den Einzelheiten.
3: Der soll künftig nur noch für Kinder bis einschließlich 15 Jahren ausgezahlt werden, heißt es jetzt aus Priens Ministerium. Aktuell wird der Unterhaltsvorschuss bis zum Ende des 18. Lebensjahres gezahlt, wenn der unterhaltspflichtige Elternteil entweder nicht zahlt, nicht bekannt oder verstorben ist. Ein entsprechender Gesetzentwurf mit den neuen Plänen soll demnächst vorliegen. Hintergrund seien, wie auch beim Elterngeld, die Sparvorgaben an den Bundeshaushalt.
1: VW-Chef Blume hält Werksschließungen für vermeidbar. Es gebe intelligentere Lösungen, sagte er der Bild am Sonntag. Blume will vor allem bei den Produktionskosten weiter sparen. Zuletzt war die Rede davon, dass die Werke in Zwickau, Emden, Hannover und Neckarsulm auf der Kippe stehen. Für Alexander Zverev ist der Traum vom Wimbledon-Sieg geplatzt. Deutschlands aktuell bester Tennisspieler hat das Finale gegen den Weltranglisten-Ersten Jannik Sinner mit 1:3 nach Sätzen verloren. Für den Italiener ist es die Titelverteidigung. Die nächsten Delta News gibt's in einer Stunde.
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4: Auf der A7 Hamburg-Flensburg. Achtung, in beiden Richtungen zwischen Schleswig-Schubi und Tarp sind Rehe auf der Fahrbahn. Und in Bergedorf sind in mehreren Teilen wegen eines Straßenfestes bis 13 Uhr Verkehrsbehinderungen zu erwarten. Ortskundige Autofahrer werden gebeten, das Gebiet weiträumig zu umfahren. 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
5: Moin, hier ist Ralle. Die nächste Disney-Realverfilmung eines Animationsfilms ist da. Seit dieser Woche läuft Vaiana in den Kinos. Details habe ich gleich. 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

0: 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Disney hat sich ja zur Aufgabe gemacht, viele Animationsfilme neu zu produzieren, dann aber als Live-Action-Adaption, also mit richtigen Menschen. Genau das ist jetzt auch bei Vaiana passiert. Die Mischung aus Abenteuerfilm, Komödie, Fantasyfilm gibt's seit dieser Woche mit Dwayne Johnson und anderen im Kino. Der Animationsfilm über die polynesische Titelheldin ist ja noch gar nicht so alt. 2016 kam der in die Kinos, jetzt also als Realverfilmung.
1: Jenseits unseres Riffs lauern Dämonen in der Finsternis. Vaiana, der Ozean hat dich auserwählt. Finde Maui, bring das Herz nach Tifiti zurück und rette die Welt.
0: Wir sind also auf der Insel Motunui. Da wird die Göttin der Natur Tefiti angebetet. Doch einst stahl der Halbgott Maui, nämlich The Rock, das Herz der Göttin, um der Menschheit die Macht des Erschaffens zu geben. Und seitdem gibt es ein Ungleichgewicht auf der Erde. Und in diesem, sagen wir mal, Chaos lebt die Tochter des Stammesführers Chief Tui und die heißt Vaiana. Es geht um die natürlichen Ressourcen der Insel, die gehen nämlich langsam zur Neige. Eine Schiffstour könnte neue Möglichkeiten schaffen. Chief Tui will aber, dass Vaiana zu Hause bleibt und die wiederum möchte gerne helfen. Naja, und, da ist so einiges los. Schaut euch das Spektakel jetzt im Kino an. Vaiana läuft da seit dieser Woche. 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

0: 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Mein Streaming-Tipp jetzt ist eine sehr interessante Romanverfilmung. Disney Edgar Jones spielt ein Marschmädchen. Was das ist? Naja, es gibt viele Mythen und Geschichten um diese Kreatur und auch in der Gemeinde Bartley Cove, denn da lebt die völlig zurückgezogene Kia.
1: Genau wie Sie habe ich die Schauermärchen gehört, die man sich von dem Marschmädchen erzählt. Ein verlassenes Kind.
2: Ich hatte mal eine Familie. Sie nannten mich Kaya.
1: Ein kleines Mädchen, das allein in den Sümpfen lebt. Gemieden, verstoßen.
3: Keine Fingerabdrücke am Geländer, am Gitter, nirgends.
4: Keine Fingerabdrücke.
2: Isoliert zu sein war eine Sache. Gejagt zu werden, eine andere.
0: Nur wenige Menschen haben Kia zu Gesicht bekommen und sie kommt da draußen in den Sümpfen von North Carolina sehr gut zurecht. Zwei junge Männer freunden sich mit ihr an und so langsam beginnt sie, die Vorteile der Zivilisation zu erkennen. Doch dann stirbt einer der beiden Männer und für die Gemeinde ist klar, Kia hat den Mann umgebracht. Sie kommt vor Gericht und schon schnell steht die Todesstrafe im Raum, aber Kias Anwalt Tom Milton kämpft für sie und für die Wahrheit. Und bei seinen Ermittlungen kommen Sachen ans Licht, die das Leben aller Beteiligten verändern werden und das gilt besonders für die Bewohner des Kaffs. So langsam sollte ich vielleicht auch mal den Namen des Films verraten. Der Gesang der Flusskrebse heißt nämlich dieser Film. Der Roman war lange Zeit an der Spitze der Bestsellerlisten. Reese Witherspoon fand die Story so klasse, dass sie als Produzentin für den Film einstieg. Der Gesang der Flusskrebse, mein Streaming-Tipp.

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1: Moin, hier ist Ralle. Mein Streaming-Tipp gleich ist ein Thriller im Kirchenmilieu. Aber so richtig. Nicht in irgendeiner Kirchengemeinde, sondern direkt im Vatikan. Mehr zu Konklave habe ich gleich.
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0: 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Conclave heißt ein sehr interessanter Thriller. Und Conclave, so heißt die Papstwahl in der katholischen Kirche. Den Roman zum Film hat Robert Harris geschrieben. Mit dabei sind so Knaller wie Ralph Fiennes und Stanley Tucci. Der Papst liegt im Sterben, die Kanäle versammeln sich ums Totenbett. Und als der Papst dann wirklich stirbt, kann dann auch die Papstwahl in der Sixtinischen Kapelle losgehen.
1: Der Papst ist tot. Der heilige Stuhl ist vakant.
2: Was ist passiert?
3: Das heißt ein Herzinfarkt, aber...
1: Sie wissen, wie Gerüchte sich verbreiten und über 1 Milliarde Seelen gebannt zuschauen.
4: Gut, Kardinal Lawrence, die Verantwortung für das Konklave fällt offenbar Ihnen zu.
5: Die Aufsicht über das Wahlverfahren ist eine Pflicht, die ich nie glaubte wahrnehmen zu müssen. Sie müssen isoliert werden und abgeschirmt von allen Nachrichten, die Ihr Urteil beeinflussen könnten. Verstehen Sie?
0: Ein regelrechter Machtkampf beginnt und auch eine Nonne spielt dabei eine große Rolle, denn ein Geheimnis des verstorbenen Papstes könnte für heftige Probleme sorgen. Die Regie bei Konklave war übrigens in deutscher Hand. Edward Berger hat das nämlich gemacht. Der hat zum Beispiel vor 2 Jahren das Drehbuch geschrieben und die Regie geführt bei Im Westen nichts Neues. Wer also Bock auf einen Thriller im Kirchenmilieu hat, der oder die kann sich ja mal Konklave im Stream anschauen.

0: 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Bei der Evil Dead-Reihe geht es fleißig weiter. Evil Dead Burn läuft seit dieser Woche in den Kinos. Ja, klar, das ist nichts für Luschen. Das ist schon ein schnuckeliger Horror-Thriller. Eine junge Witwe sucht nach dem Tod ihres Mannes Trost und Ruhe bei den Schwiegereltern und auf dem ziemlich abgelegenen Familienanwesen. Naja, so ruhig ist es dann da doch nicht. Uralte Mächte, die natürlich etwas mit dem Buch der Toten zu tun haben, tauchen auf und verwandeln die liebe Familie in fiese, blutrünstige Zombies oder sowas ähnliches.
1: Wir haben euch gefunden.
2: William, mein geliebter Sohn. Ich würde alles dafür geben, uns nochmal vereint zu sehen.
3: Großvater glaubte daran, dass der Teufel zurückkehren würde, wenn jemand aus dem Buch der Toten liest.
0: Es geht also wieder um einen Überlebenskampf gegen Dämonen und sonstiges Zeug. Naja, und das ist natürlich auch wieder blutig und mit Schreckmomenten. Wer also mal wieder eine Dosis braucht, der oder die kann sich ja mal Evil Dead Burn im Kino anschauen. Schon klar, ne? Der ist erst ab 18.

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3: Mit Silas Quiring. Die für den Welthandel so wichtige Straße von Hormuz ist wieder geschlossen. Bis auf Weiteres, bis zu einem Ende der amerikanischen Intervention, heißt es zumindest von den iranischen Revolutionsgarden. Der Iran nutzt die Straße als Druckmittel. Aus dem Führungszirkel in Teheran heißt es, die Meerenge sei wichtiger als Dutzende von Atombomben. Donald Trump behauptet wiederum, die Straße sei wieder offen. Der US-Präsident hatte die ohnehin brüchige Waffenruhe zuletzt endgültig aufgekündigt. Seitdem gibt es wieder gegenseitige Angriffe. Endlich ist etwas passiert, sagt Bundespräsident Steinmeier zum Reformpaket der Bundesregierung. Er lobt im ZDF-Sommerinterview die Pläne und hofft, dass die Selbstblockade innerhalb der Koalition vorbei ist und die Lust am Gestalten zurück. Steinmeier sagt:
4: Die Koalition hat gerade die reine Defensive verlassen und ist in Vorwärtsspiel gekommen. Aber ganz im Ernst, ich empfehle wirklich, dass wir in diesen Sommer mit etwas mehr Zuversicht gehen, als uns das in den letzten Sommern in der Tat erlaubt war.
3: Die nächste Hitzewelle ist da. Vor allem im Südwesten Deutschlands waren schon bis zu 35 Grad drin. In den nächsten Tagen wird es noch etwas mehr, allerdings nicht ganz so heftig wie im Juni. Und wegen der trockeneren Luft bleiben auch die gefühlten Temperaturen deutlich darunter. Die Trockenheit bringt aber andere Probleme mit sich. Die Waldbrandgefahr steigt in Teilen Brandenburgs und Regionen im Südwesten teilweise auf die höchste Stufe. In Andalusien im Süden Spaniens hat die Feuerwehr den gewaltigen Waldbrand weitgehend unter Kontrolle gebracht. Die Regionalregierung spricht von einer Rückkehr zur Normalität mit äußerster Vorsicht. Mindestens 12 Menschen sind bei den Bränden ums Leben gekommen. Nach seinem Sieg bei den French Open hat Tennisstar Alexander Zverev bei Wimbledon nicht nachlegen können. Der 29-Jährige hat das Finale gegen den Weltranglisten-Ersten und Titelverteidiger Jannik Sinner aus Italien verloren. Die nächsten Delta News gibt's in einer Stunde.
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5: Auf der A7 Hamburg-Flensburg. Bitte aufpassen, zwischen Schleswig-Schubi und Tarp sind Rehe auf der Fahrbahn und zwar in beiden Richtungen. Und in Bergedorf sind in mehreren Teilen wegen eines Straßenfestes bis 13 Uhr Verkehrsbehinderungen zu erwarten. Ortskundige Autofahrer werden gebeten, das Gebiet weiträumig zu umfahren. 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
6: Ich bin Ralle.
7: Natürlich bist du das.
6: Vielleicht gibt es wieder News aus der Filmbranche. Ich hätte ja gerne vermeldet, dass die 90er-Jahre-Serie Hör mal, wer da hämmert, eine Neuauflage bekommt. Ja, das ist ja auch in Planung, aber es gibt Probleme. Gleich mehr darüber.
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0: Neuer, spannender Delta. Reines Filmtipps. 20 Jahre nach Teil 1 ist dieses Jahr die Fortsetzung in die Kinos gekommen. Der Teufel trägt Prada 2. Und jetzt gibt's den Film natürlich auch als Stream. Und natürlich wieder mit Meryl Streep, Anne Hathaway und Emily Blunt. Auch die Modewelt hat sich weiterentwickelt. Emily Charlton, also Emily Blunt, die ehemalige Assistentin von Priestley, ist inzwischen selber eine führende Figur in der Branche.
1: Ich hatte früher mal deinen Job. War mit in Paris zur Fashion Week. Hab ein paar aktuelle Teile von Chanel getragen. Hast du die Sachen noch? Nein, habe ich verschenkt. Was? Etwas zu viel für eine Nachrichtenredaktion? Dein Büro. Oh, okay. Wer verschenkt denn Chanel?
0: Ex-Chefin und sie sind jetzt aber Konkurrentinnen und die Machtspielchen sind noch lange nicht zu Ende. Davon können wir uns überzeugen, bis dann auch Andy Sachs und Nigel wieder auftauchen. Mehr wird jetzt aber nicht verraten, denn wie es da weitergeht, das könnt ihr euch ja mal im Stream anschauen. Der Teufel trägt Prada 2.

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1: 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Hack brauchen wir nicht so viel. Und Beine und sowas brauchen wir auch nicht. Ein bisschen Braten und nicht so viel Hack. Also Hack brauchen wir nicht.
2: Hack brauchen wir nicht, das ist gut.
1: Also Hacke haben wir reichlich.
0: Teilt euer Wochenende mit allen anderen. 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
3: Ralle ist hier. Ein Roadmovie aus Frankreich gibt's jetzt neu im Kino. Auf zwei Rädern heißt die Mischung aus Komödie und Drama. Mehr darüber gleich.
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0: Naja, interessanter. Delta, reales Filmtipps. Eine Mischung aus Komödie und Drama. Ist diese Woche in den Kinos gestartet. Auf zwei Rädern, das ist eine französische Produktion. Matthias ist Filmemacher und will gemeinsam mit seinem besten Freund Philipp und dem Hund Lucky eine Fahrradtour machen. Aber nicht so was Kleines, sondern so richtig, durch ganz Europa. Das Ganze hat auch einen Hintergrund. Entlang der Route ist sein verstorbener Sohn Juri auch gefahren, von der französischen Atlantikküste bis zum Schwarzen Meer.
1: Im Prinzip machen wir die Reise, die mein Sohn gemacht hat. Er ist von La Rochelle aus losgefahren, mit dem Rad bis in die Türkei.
2: Mir tut der Hintern weh!
1: Wir fahren die Route für Juri, um ihn am Leben zu erhalten.
3: Oh. Du kannst doch nicht jetzt schon eine Pause machen, was soll das?
4: Ich kann nicht mehr.
0: Es gibt auf der Tour eine Menge zu lachen, aber natürlich auch viele nachdenkliche Momente. Der Regisseur und Hauptdarsteller Matthias Lecrus liefert da einen sehr persönlichen Film ab, inspiriert von der realen Reise seines Sohnes. Ja, und wie die Geschichte da ausgeht, das könnt ihr euch jetzt im Kino anschauen. Auf zwei Rädern läuft er nämlich seit dieser Woche.

0: 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Crime 101 ist ein relativ neuer Thriller mit Chris Hemsworth, Halle Berry, Mark Ruffalo und anderen. Es gibt inzwischen das Ding auch als Stream. Hemsworth spielt den ziemlich brillanten Deep Davis. Ermittler kommen ihm kaum auf die Spur, weil er eben so clever ist. Nur Detective Lieutenant Lubesnik, also Mark Ruffalo, sieht ein Muster in den Raubüberfällen und kommt ihm somit langsam näher. Jetzt plant er noch einen letzten Coup. Und dabei muss er mit der etwas widerwilligen Versicherungsmanagerin Sharon, also Halle Berry, zusammenarbeiten.
1: Mike.
2: Sharon. Na, was fahren wir?
1: Wenn Sie es erraten, gebe ich Ihnen die Schlüssel.
2: Chevy Chevelle. Racing Green.
1: Die Farbe ist richtig.
2: Das ist ein wunderschönes Auto. Ich sollte in Ihrer Branche arbeiten. Ich habe eine sehr gute Menschenkenntnis.
1: Na dann, was wissen Sie über mich?
2: Okay. Sie sehen aus wie ein Mann, der Geheimnisse hat. Sie haben die Autos, die Klamotten, aber Sie können mir nicht in die Augen sehen.
1: Geben Sie mir erstmal Ihr Handy.
0: Es kommt zu einem heftigen Katz-und-Maus-Spiel, bei dem es nicht nur ums Geld geht, sondern eben auch um Vertrauen, Loyalität und sogar das nackte Überleben. Schaut es euch jetzt im Stream an. Crime 101, Amazon Studio hat das Ganze produziert. Und jetzt ratet mal, wo der Film erhältlich ist.

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4: Mit Silas Quiring. Lob von Bundespräsident Steinmeier für die Bundesregierung und ihr Reformpaket. Im ZDF bemüht er einen Fußballvergleich und sagt, die Koalition habe gerade die reine Defensive verlassen und sei ins Vorwärtsspiel gekommen. Und weiter.
5: Es könnte sein, dass wir gerade eine neue Phase erleben, will sagen, dass man die Selbstblockade innerhalb der Koalition aufgehoben hat, aufgelöst hat und hoffentlich aus den beschlossenen Paketen, die jetzt auf dem Weg sind, auch die Lust an der Gestaltung zurückgewinnt. Das ist das, was mindestens erforderlich ist, um diesen Weg der Reformen fortzusetzen.
4: Der Kampf um die Straße von Hormus spitzt sich wieder zu. Zum dritten Mal in einer Woche ist es zu gegenseitigen Angriffen des Iran und der USA gekommen. Die iranische Führung erklärte die Meerenge erneut für gesperrt. Von der US-Armee heißt es, der Verkehr fließt. Nach den Kürzungen beim Elterngeld plant Bundesfamilienministerin Prien den nächsten Einschnitt. Der Unterhaltsvorschuss für Alleinerziehende soll eingeschränkt werden. Colin Mock mit den Einzelheiten.
6: Der soll künftig nur noch für Kinder bis einschließlich 15 Jahren ausgezahlt werden, heißt es jetzt aus Priens Ministerium. Aktuell wird der Unterhaltsvorschuss bis zum Ende des 18. Lebensjahres gezahlt, wenn der unterhaltspflichtige Elternteil entweder nicht zahlt, nicht bekannt oder verstorben ist. Ein entsprechender Gesetzentwurf mit den neuen Plänen soll demnächst vorliegen. Hintergrund seien, wie auch beim Elterngeld, die Sparvorgaben an den Bundeshaushalt.
4: In Thailand sind bei einem Brand in einer Bar offenbar zahlreiche Menschen gestorben. Örtliche Medien berichten von mindestens 30 Todesopfern. Die Bar liegt in einem auch bei Touristen beliebten Teil von Bangkok. Warum das Feuer ausbrach, ist bisher nicht bekannt. Für Alexander Zverev ist der Traum vom Wimbledon-Sieg geplatzt. Deutschlands aktuell bester Tennisspieler hat das Finale gegen den Weltranglisten-Ersten Jannik Sinner mit 1:3 nach Sätzen verloren. Für den Italiener ist es die Titelverteidigung. Die nächsten Delta News gibt's in einer Stunde.
0: Verkehr mit KI-Support.
7: Auf der A7 Hamburg-Flensburg. Vorsicht, in beiden Richtungen zwischen Schleswig-Schubi und Tarp sind Rehe auf der Autobahn. Und in Bergedorf sind in mehreren Teilen wegen eines Straßenfestes bis 13 Uhr Verkehrsbehinderungen zu erwarten. Ortskundige Autofahrer werden gebeten, das Gebiet weiträumig zu umfahren. 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
1: Gerade erst ist rausgekommen, dass Kopenhagen die lebenswerteste Stadt der Welt ist. Das heißt aber nicht, dass da auch die glücklichsten Einwohner leben. Dafür gibt es nämlich nochmal ein extra Ranking, das jedes Jahr vom Time Magazine veröffentlicht wird. Und genau das ist jetzt mal wieder der Fall. Und da ist Kopenhagen tatsächlich nicht mal in den Top 20 zu finden. Gucken wir uns mal die Spitzenplätze an. Auf Platz 3 der glücklichsten Städte laut Einwohnern liegt weltweit Guadalajara in Mexiko. Platz 2 geht an Panama City und die 1 hat sich Bath im Südwesten Englands gesichert. 93% der Befragten haben da angegeben, dass ihre Stadt sie glücklich macht. Und vielleicht habt ihr von Bath auch schon mehr gesehen, als ihr dachtet. Es wurden nämlich viele Szenen der Netflix-Serie Bridgerton in der Stadt gedreht. Die glücklichste deutsche Stadt laut Einwohnern ist übrigens Hamburg, weltweit gesehen auf Platz 17 gelandet. Und das deckt sich dann auch mit den aktuellen Ergebnissen des Glücksatlas. Auch da liegt Hamburg nämlich an der Spitze der glücklichsten Bundesländer.
2: In Hamburg sagt man Tschüss.
1: Nicht ganz so glücklich war allerdings wohl eine Abiturientin aus Hagenow in Mecklenburg-Vorpommern. Die hat bei ihrer Rede bei der Abschlussfeier des Robert-Stock-Gymnasiums nämlich mal so richtig vom Leder gezogen. Gab auch einen Grund, muss man sagen. 17 von 52 Schülern haben ihr Abitur nämlich nicht geschafft. Macht eine stolze Quote von 34% und für die Abiturientin war klar, dass daran nicht die Schüler alleine schuld waren, sondern vor allem Schule und Lehrer. Das Video dazu geht gerade auf TikTok viral. Ihrer Meinung nach hat es ständige Lehrerwechsel und 2 Jahre keinen vernünftigen Mathematikunterricht gegeben. Viele Lehrer seien seit Jahren nicht mehr mit der Zeit gegangen und es habe seit 20 Jahren dieselben Arbeitsblätter gegeben. So viel zu, ich nenne es mal konstruktiven Kritik. Ihre Rede abgeschlossen hat sie dann nämlich mit einem knackigen euch einfach nur alle abgeschlossen. Das Schulamt will das Ganze jetzt mal analysieren.
3: Was spinnst du?
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